Devin Dawson, Second Hand Hurt. Merkwürdig schön ist die Musik von Ea Otilde. Sie lebt in Oslo, hat ein paar neue Songs gemacht, reduziert, aber dicht. Ja, das geht, wenn man sich nämlich aufs Wesentliche konzentriert. Ein Spiegel dessen, was in ihrem Leben passiert ist zu dem Zeitpunkt, sind diese Songs und wie es einem so geht, ohne festen Halt, aber mit ganz, ganz viel Sehnsucht in sich. Das ist Ea Otilde. Liebe Leute vor den Radiogeräten bei Bremen 2, Bayern 2, MDR Kultur und SR Kultur, hier ist It Only Makes Me Bitter.

0: Eher, Othilde, it only makes me bitter. Sie hören das, was ich Ihnen als wöchentliche Dosis überaus empfehlen möchte, die Herzstücke, donnerstags zwischen 9 und 11 am Abend. Einfach mal im großen Kreis Herzensmusik genießen. Das kann auch ein Cover sein, wenn es denn, ja, wenn es was rüberbringt, was Eigenes hat und wenn spürbar Liebe drin ist, wie in dieser Version von I Love You Always Forever. Im Original von Donna Lewis, hier von der Hamburger Band Willow Parlow.
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1: The Way I Love You Now, Daniel Doherty in den Herzstücken. Der Wuppertaler Timo Xanke nennt sich als Musiker Xanki. Und er gehört, meine lieben Herzstücke-Menschen. Und wenn der sagt, dass für ihn der Musiker Justin Vernon ein ganz großer Dreh- und Angelpunkt ist, bekannt durch Bon Iver, wissen Sie schon mal, in welche Richtung wir jetzt gehen. Emotionale Direktheit und klangliche Experimentierfreude. Folktronica, sagt er selbst zu seinen Sounds. Ich sag einfach nur, wunderschön. Vom Debütalbum Small Moves, Elektronisches mit Herz. Hier ist Xanki und Not Over You.

Ja, mein Gott, ohne Kommentar, aber mit überlaufendem Herzen kann man diesen Song von Wanda so stehen lassen, bei niemand anders. Eine Aussage. Eine Frage kommt jetzt von Tyr Athena, Schweizer Musikerin. Have I lost my magic? So heißt die neue Platte. Und sie setzt direkt einen Kontrapunkt zu Athena. Sie singt nämlich von Heilung und Hoffnung und der Suche nach dem entschwundenen Funken, der einen früher ausgemacht hat. Zu Athena jetzt in den Herzstücken mit Ready.

to Athena mit Harfe und Streichern untermalt, auch auf der Bühne übrigens. Und wenn Sie mögen Bayern 2, MDR Kultur, SR Kultur und Bremen 2, dann geht das Ganze eben auch live. Und zwar unter anderem am 28.10. in Frankfurt, einen Tag später am 29. in Hannover und am 5.11. ist to Athena in München. Sie hören die Herzstücke jetzt mit Taitour It's On Me.

Christopher mit Luna. Wenn man sich mal für was entschieden hat, dann geht's einem doch gleich besser, oder? Immer dieses Zweifeln und sollte ich nicht, aber ich könnte doch auch und ach, nein, einen Punkt setzen irgendwann und dann gucken, was passiert. Übrigens auch eine Notiz an mich dann und wann. Mind Made Up hören Sie dann gleich von Dominik Fies-Aimé. Ich bin Christine Heuk. Ich freue mich aufs nächste Mal mit Ihnen allen. Bis bald. Alles Liebe.

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1: Einen schönen guten Abend wünsche ich Ihnen. Am Mikrofon ist Nicole Nellhiebel und es gibt jetzt die Herzstücke aus Bremen. Musik zum Entspannen, zum Entdecken und vielleicht ja auch, um die Gedanken ein bisschen durch die Songs ziehen zu lassen. Kleine Aufforderung zum Bleiben, gleich mal hier am Anfang. Sie kommt von weit her, aus Neufundland, vom Singer-Songwriter Alan Doyle. Stay.

Mitglied in einer preisgekrönten Band zu sein wie Elbow ist ja das eine, aber Soloalben zu machen eben nochmal voller anderer Freiheiten. Das war Guy Garvey, Stimme von Elbow mit seinem Song Courting the Squall, ein Herzstück in den Late Night Sounds. Gerade ist das neue Album von Mika Miller erschienen, der britischen Produzentin, Songschreiberin und Sängerin mit einem großen Faible für Soul. Beim Albumtitel A Little Bit of Me, da darf man ja schon denken, dass da die eine oder andere Herzenssache verhandelt wird. Eine Reise durch Frankreich liegt so ein bisschen hinter diesen Songs. Die Suche nach einem neuen Ansatz, nach Klarheit und einem Aufbruch in das nächste Kapitel nach dem Debütalbum. Mal atmen und in sich selbst hineinhören. Am Ende stand unter anderem die Erkenntnis, dass es schon gut genug ist, was Mika Miller da in ihre Songs hineingibt. Hard Times ist einer der neuen, wie ich finde, sehr starken Titel.

Musik aus Norwegen von der Indie-Formation Benedict, ein Song, der sich immer mehr steigert. Purple and Green war das und sie sind bei den Herzstücken in den Late Night Sounds auf Bayern 2, MDR Kultur, Bremen 2 und SR Kultur. Ich weiß nicht, wie es Ihnen geht, aber mit neuer Musik ist es ja so. Manchmal sucht man irgendwas wirklich Neues, etwas, das einen so richtig überrascht und auch vielleicht ein bisschen fordert, was sich nicht beim ersten Hinhören so erschließt. Und manchmal, da darf es doch so etwas sein wie ein vertrauter Blick, eine Geste, eine Umarmung, etwas, das im Inneren eine sehr vertraute Seite anschlägt. Und so ist es mir gegangen, als ich die aktuelle Single von Billy Smith und Elizabeth Little gehört habe. Als Duo nennen sie sich Smith and Little und sie pflegen einen 70er-Jahre-Soft-Rock-Sound. Musik wie eine Erinnerung, die plötzlich wieder da ist. Und da liegt man mit der aktuellen Single doppelt richtig, denn Smith and Little covern einen Song aus den 70ern von der Band Pure Prairie League. You're Mine Tonight.

Sehr lässiger Sound von Smith and Little, Your Mind Tonight, aktuelle Single- und Coverversion von einem Titel der Pure Prairie League. Und es klingt allerdings extrem nah am Original. Vielleicht wäre so ein Hauch mehr von eigener Handschrift auch ganz nett gewesen. Ein neues Album von Smith and Little soll kommen, demnächst. Herzstücke gibt's gerade in den Late Night Sounds. Wie macht man nach einem Mega-Hit weiter und findet seinen eigenen neuen Weg, ohne die Fans komplett zu irritieren? Diese Frage hat sich James Bay vor ein paar Jahren gestellt und Wild Love war eine der Antworten.

Junges Trio aus Südafrika, Jonathan Stephen Simons mit Spring to the Autumn. Herzstücke hören Sie gerade auf Bremen 2, MDR Kultur, SR Kultur und Bayern 2. Und wir treffen Nectar Wood mit ihrer aktuellen Single Wine into Water. Nectar Wood erzählt dazu, dass es in dem Song darum gehe, der Kindheit nachzutrauern, der Unschuld, der Zufriedenheit und dem Zustand, in dem man frei war von Selbstkritik. Es geht auch um die Sehnsucht nach nur einem einzigen Moment, in dem man wieder Kind sein kann. Elton John ist ein großer Fan von Nectar Wood und so verwundert es nicht, dass Nectar Wood es geschafft hat, ihn ins Studio zu locken, um den Klavierpart bei diesem Song zu übernehmen. Als wir ins Studio gingen, erzählt sie, um diesen Song aufzunehmen, musste ich mich selbst kneifen. Er ist so ein legendärer Musiker, dass es ein echtes Privileg war, einfach nur mit ihm im selben Raum zu sein. Wine into Water.

Lucky Man Glenn Hansard in den Herzstücken in den Late Night Sounds. Der Singer-Songwriter Tal Aditi lebt in Berlin, hat einen Jazz-Hintergrund und jetzt ein neues Album rausgebracht, das er Love Myself genannt hat und das fast so ein bisschen wie ein musikalisches Tagebuch der vergangenen Jahre gelesen werden kann oder besser gehört werden kann. Zweifel, Ehrgeiz, Enttäuschungen und Hoffnungen stehen im Mittelpunkt. Irgendwie einfach die Suche nach einem Weg, sich selbst zu akzeptieren. Love Myself eben. Tal Aditi ist ein virtuoser Gitarrist und kann für ganz schön viel Atmosphäre in seinen Songs sorgen und einen so richtig in seine Tracks reinziehen. Und warum nicht einfach mal das Feuer in sich akzeptieren und in die Wolken starren und sich über Liebe und Schönheit ein bisschen wundern? Tal Aditi, In Between World.

Between World, ein neuer Song von Tal, Aditi, Herzstück in den Late Night Sounds und die hören Sie gerade auf MDR Kultur, SR Kultur, Bremen 2 und Bayern 2. Zeit für einen hoffnungslos romantischen Love-Song. Und die kann der Amerikaner Gabe Dixon schreiben und singen. Denn er ist nicht nur Teil der Tedeschi Trucks Band und Songschreiber für andere, sondern er veröffentlicht eben auch seine eigenen Solo-Werke. So, und nun dieses hoffnungslos romantische. Ich könnte mein Leben damit verbringen, dich quer durch den Raum anzusehen. Bitte lass mich keinen Song über dich schreiben. Lass mich in diesem Moment sein. So heißt es in dem Song und das nennt man dann wohl Rhetorik. Denn hier ist der Titel. Gabe Dixon, Don't Make Me.

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Valerie June war das, ein Herzstück in den Late Night Sounds. Mit traurigen Fruitbats geht's gleich weiter nach den 22 Uhr Nachrichten und mit der Erkenntnis, dass man manchmal was besser singen als sagen kann. Also, bis gleich hoffentlich.

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1: Herzlich willkommen, schön, dass Sie dabei sind. Die Herzstücke gibt's und die kommen aus Bremen zu Ihnen. Im Studio ist Nicole Nellhiebel und wir könnten uns jetzt gleich mal ein bisschen verzaubern lassen von der Nacht Bleu de la Nuit, Sass.

Days of Lantana, Ben Howard war das. Herzstücke gibt's gerade in den Late Night Sounds. Und wenn der nächste Titel keins ist, dann weiß ich auch nicht mehr. Er kommt von der irischen Band Codaline und wird auf dem 5. und gleichzeitig letzten Album von Codaline sein. Es wird heißen We Were Only Young und kommt erst im Oktober. Aber die zweite Single Without You, die ist schon mal da. Das ist ein Song, den Steve Garrigan geschrieben hat, und zwar für seine Frau am Hochzeitstag der beiden. Und Steve Garrigan sagt dazu, ich war noch nie ein großer Redner, aber ich kann Songs schreiben. Without You wurde meine Rede. Es war unser erster Tanz und es fühlte sich zu besonders an, um es nicht zu teilen. Und man darf schon ein bisschen traurig sein, dass Codaline sich wirklich und echt verabschieden wollen, denn auch dieser Song ist ein echtes Herzstück der Band. Without You.

Fein arrangierter Song von Rue Paines Lullaby Love. Sie sind bei den Herzstücken in den Late Night Sounds und das ist der gemeinsame Musikabend von Bremen 2, SR Kultur, MDR Kultur und Bayern 2. Wenn man die Stimme von Eric D. Johnson mal gehört hat, dann vergisst man sie in ihrer Eindringlichkeit nicht so leicht, finde ich. Eric D. Johnson ist die Fruit Bats und es gibt ein neues Album, The Landfill. Was macht unser Leben so aus, ist eine Frage, die das Leben indirekt stellt. Und da kann einem schon mal das Silberfischchen begegnen oder die große Frage nach den richtigen Abzweigungen im Leben. Musikalisch gerade raus sind diese Songs und das passt zu der Stimme, die sie singt und den manchmal erratischen Texten. Sie sagen, ein Vogel in der Hand sei schon was, aber ich habe vergessen was, schreibt Eric D. Johnson. Und du hast jede Art von Liebe gefunden, die du verlieren konntest und den traurigsten Teil des Songs. So heißt es in The Saddest Part of the Song, die Fruit Bats.

Fruit Bats, the saddest part of the song. Ein Herzstück hier bei uns in den Late Night Sounds. Und ich finde, es lohnt sich, das ganze Album zu hören. Da liegt so eine kantige Schönheit drin. Und das gilt, finde ich, auch für das letzte Album von Amanda Shires, Nobody's Girl, in dem sie auch recht deutlich auf ihre Scheidung vom Amerikaner-Musiker Jason Isbell verwiesen hat. Amanda Shires mit Living und danach You Can't Escape the Way You Feel von den Pearlfishers.

irischer Musiker mit Basis in Berlin, Robert John Hope mit Managing. Late Night Sounds auf SR Kultur, Bayern 2, MDR Kultur und Bremen 2, gerade mit den Herzstücken. Die kanadische Musikerin Abigail LaPelle hat ein Album rausgebracht mit 9 Songs. Jeder Song für einen Monat ihrer Schwangerschaft. Shadow Child hat sie das Album betitelt und spielt damit auf die besondere Optik von Ultraschallbildern an. In Vancouver hat Abigail LaPelle die Songs aufgenommen und obwohl sie so unglaublich persönlich sind und von der Erkenntnis geprägt, dass sich das Leben radikal verändern wird, wenn ein Baby da ist, hat sie doch auch Menschen gefunden, die sie einladen wollte mitzusingen. Alle kommen auch aus British Columbia und alle sind Mütter. Jill Barber war dabei, ebenso wie Frazee Ford. Abigail LaPelle sagt, sie haben alle einzigartige, unverwechselbare Stimmen und genau das ziehe sie sehr an. Der Sound ist erdig und unverstellt. Den Titelsong Shadow Child hat Abigail LaPelle mit Frazee Ford aufgenommen.

Ach, den mag ich sehr, diesen etwas ausgedehnteren Song über das Verwehen, Verschwinden, Vergehen von Menschen, Dingen und Eindrücken. The Autumn Defense mit The Ones. Herzstücke in den Late Night Sounds. Und Herzstücke können für jeden was anderes sein, vielleicht ja auch Live-Songs. So ein Live-Song, bei dem man das Gefühl hat, man ist ganz nah dran an Künstlerinnen und Kunst. Amy Warning hat 2019 bei uns in Bremen einen ihrer Songs live gespielt. Momentan.

Momentan, das war Ami mit einem Live-Song von 2019 auf Bremen 2. MDR Kultur, Bayern 2 und SR Kultur gibt's gerade die Herzstücke. Und manchmal müssen die sich ja auch erst ihren Weg bahnen. Ilzis Vater Lawrence Juber ist Gitarrenspezialist und hat mal in der Band Wings von Paul McCartney gespielt. Und Tochter Ilse hat auch das musikalische Talent, aber sie hat sich erstmal gedacht, schreibe ich lieber was für andere, unter anderem für Miley Cyrus und Harry Styles. Aber irgendwann hat sich Ilse offenbar gedacht, warum jetzt nicht doch mal selbst ein Album rausbringen. Das war 2023. From the Valley heißt das Album und ist eine Liebeserklärung an die Musikwelt Kaliforniens, an Folk, an handgemachte Musik. Plötzlich im Mittelpunkt zu stehen mit ihren Songs, das sei zu Anfang auch so ein bisschen furchteinflößend gewesen, hat Ilse erzählt. Ilse mit Down to the Bone.

Make Me Think of You, Venice aus Kalifornien. Und damit geht die heutige Ausgabe der Herzstücke aus Bremen langsam zu Ende. Kommen Sie weiter gut in den späten Abend. Tschüss und bis bald, sagt Ihre Nicole Nellhiebel.

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1: Hier sind die Herzstücke aus Bremen. Ich bin Christine Heuk und möchte mich jedes Mal auf den Boden werfen vor Rührung, vor Gefühl, Melancholie, von all dem Zauber in seiner Stimme, wenn ich eben ihn höre. Sein Name ist Tom Waits. Neuester Song, besonderer Art, gleich hier für uns alle zusammen, für die kollektive Überemotion. Was Schönes ist übrigens. Darum nicht weglaufen jetzt, 2 Stunden Herzstücke beginnen. Auf der Stelle mit Fruit Bats und On the Avalon Stairs. Herzlich willkommen, wo auch immer Sie gerade sitzen, stehen oder liegen.

0: Das war Decker in My Mind. Was Neues von Massive Attack. Per se schon für viele ein Grund zur Freude. Wenn die sich aber ihn ins Studio bitten, den Meister des vokalen Tiefgangs, den, der nie was dafür konnte, denn es war ja nicht er, der betrunken war, sondern das Piano, der mit Waltzing Matilda mitten durchs Herz schneidet, immer und immer wieder. Dann, oh, Tom Waits. Und dieser Song, ein Porträt einer Epoche der amerikanischen Geschichte, der jetzigen. Und wir wissen, die steckt voller Spannungen und Gewalt. Und dieser Song und das Thema, beide gehen tief. Jetzt in den Herzstücken Massive Attack und Tom Waits' Boots on the Ground.
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Die wunderbare Amy Shark war das mit Adore, Bayern 2, MDR Kultur, SR Kultur und Bremen 2. Als es sie noch gab, buhu, ich sagte, als es sie noch gab, hatten wir sie gern bei uns als Gäste, die wunderfeine Band Rhonda. Und auch wenn Milo Milone und ihre tollen Jungs sich vor einer Weile getrennt haben, so haben wir unter anderem das hier für die Ewigkeit. Eine Live-Aufnahme aus dem Bremen 2 Studio. So viel Seele, so viel wabernde Dunkelheit, die einhüllt und ganz, ja, betrunken macht. Genießen Sie den heutigen Live-Schatz in den Late-Night-Sounds. Hier sind Rhonda und Couldn't Say Yes.

Hier sind die Herzstücke immer donnerstags zwischen 21 und 23 Uhr. Können Sie einsteigen in den Zug nach, ja, wohin eigentlich? Was ist Ihr perfekter Platz, um zur Ruhe zu kommen und mal wieder was zu spüren? Wohin würden Sie all diese Musik mitnehmen, wenn Sie sich jetzt mal wegträumen dürften? Tatsächlich, es gibt wunderschöne Orte auf der Welt, aber das mit dem mal wieder einfach sein, das geht auch genau da, wo Sie gerade sind. Und die Herzstücke, die helfen Ihnen dabei. Auch wenn die Welt mal wieder auf dem Kopf steht. Auch wenn man sich mit jemandem zusammentut, damit das sich verloren fühlen durch zwei geteilt werden kann. Davon handelt dieser Song von Patrick Watson, jetzt in den Late Night Sounds, Lost With You.

Lovers Holiday, das waren Duran Jones and the Indications. Jetzt neue Sounds von OK Kid aus Gießen. Mann, die sind so gut. Wabernde Sounds mit Tiefgang und einer ganz eigenen Art von Poesie. Hier hören wir von dieser stechenden, schmerzlichen Nähe nach einem Ende einer Beziehung. Von Momenten erzählen sie hier, die zwischen Melancholie und Aufbruch liegen. Und von diesen kleinen Erinnerungen, die so wichtig sind, die aber manchmal irgendwie verblassen. Ihr neues Album heißt Komm, wir bleiben stehen. Hier sind OK Kid und Farbfilm.

The Parting Glass. Dankeschön für dieses Herzstück, Cara Dillon. 1982. Wahnsinn. Da kam dieser Song raus, den wir wohl alle, die wir ein klitzebisschen älter sind, sofort im Ohr haben. Von Yazoo, Only You. Nun hat sich ein eher unbekannter, aber kreativer Musikproduzent in ein Projekt geworfen, das die Kunst des Coverns in den Mittelpunkt stellt. Und allein dieses Beispiel zeigt, hier wird nicht stumpf Copy and Paste gemacht. Das ist eine wirklich respektvolle und feine Art, einen Hit in andere Farben zu tauchen. Wir hören gesanglich die Schweizer Singer-Songwriterin Joja Marlene, wunderschöne Stimme. Machen Sie sich bereit für diese Coverversion von Only You, All I Needed. Hier ist Joja Marlene, Bayern 2, MDR Kultur, SR Kultur und Bremen 2. Genießen Sie das.

Joja Marleen. In der Heimat zählt sie zu den spannendsten neuen Stimmen. Diese Coverversion von Yazoo's Only You zeigt, warum das so ist. Well done. Singen oder singen und fühlen, was man singt, himmelweiter Unterschied, den sie gerade nochmal untermalt hat. Und jetzt gibt's Call the Moondust. Hier ist Glenn Phillips.

Löyvei aus Island war das mit Silver Lining. Für uns zusammen Bayern 2, MDR Kultur, SR Kultur und Bremen 2 allesamt herzlich willkommen. Sehe ich da hinten schon wieder verspannte Schultern? Aber bitte, lassen Sie sich mal richtig, richtig hängen. Nutzen Sie die Zeit bis 23 Uhr. Und weil Übung den Meister macht und die Meisterin gerne jeden Donnerstag, wenn sich die Herzstücke-Tür ab kurz nach 21 Uhr öffnet. Hier ist Woodkid in Your Likeness. 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

Aber auch ein Newcomer, Adam Taylor heißt er, der kriegt sie stimmlich sofort. Sie werden es gleich hören. Und hier ist Dotan, Let the River In.

Punisher, das war Phoebe Bridgers, hat vor einer Woche was sehr Besonderes gemacht für ihre Fans. Ein spontanes Konzert im Madison Square Garden in New York. $1 Eintritt. Keine Handys erlaubt, nur 3 Tage vorher überhaupt angekündigt. Das war eine pure Herzenssache. Und ja genau, mit dem Herz in der Stimme geht's weiter. Darf ich vorstellen, in den Late Night Sounds jetzt ein Song von ADMT. Dahinter verbirgt sich Adam Taylor. Super rührender Typ mit einem Weg hinter sich, der nicht wirklich sehr, sehr leicht war. Wie Sie im ARD Morgenmagazin vom 20. Mai sehen können, da gibt's einen kleinen Bericht über ihn anlässlich des Debütalbums. Das heißt From Good to Bad and Then Back Again. Und davon hören wir jetzt ADMT mit Stillwater.

Devin Dawson, Second Hand Hurt. Merkwürdig schön ist die Musik von Ea Othilde. Sie lebt in Oslo, hat ein paar neue Songs gemacht, reduziert, aber dicht. Ja, das geht, wenn man sich nämlich aufs Wesentliche konzentriert. Ein Spiegel dessen, was in ihrem Leben passiert ist zu dem Zeitpunkt, sind diese Songs und wie es einem so geht, ohne festen Halt, aber mit ganz, ganz viel Sehnsucht in sich. Das ist Ea Othilde. Liebe Leute vor den Radiogeräten bei Bremen 2, Bayern 2, MDR Kultur und SR Kultur, hier ist It Only Makes Me Bitter.

Eher, Othilde, it only makes me bitter. Sie hören das, was ich Ihnen als wöchentliche Dosis überaus empfehlen möchte, die Herzstücke, donnerstags zwischen 9 und 11 am Abend. Einfach mal im großen Kreis Herzensmusik genießen. Das kann auch ein Cover sein, wenn es denn, ja, wenn es was rüberbringt, was Eigenes hat und wenn spürbar Liebe drin ist, wie in dieser Version von I Love You Always Forever. Im Original von Donna Lewis, hier von der Hamburger Band Willow Parlow. 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

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The way I love you now, Daniel Doherty in den Herzstücken. Der Wuppertaler Timo Xanke nennt sich als Musiker Xanki und er gehört, meine lieben Herzstücke-Menschen. Und wenn der sagt, dass für ihn der Musiker Justin Vernon ein ganz großer Dreh- und Angelpunkt ist, bekannt durch Bon Iver, wissen Sie schon mal, in welche Richtung wir jetzt gehen. Emotionale Direktheit und klangliche Experimentierfreude. Folktronica, sagt er selbst zu seinen Sounds. Ich sag einfach nur wunderschön. Vom Debütalbum Small Moves, Elektronisches mit Herz. Hier ist Xanki und Not Over You.

Ja, mein Gott, ohne Kommentar, aber mit überlaufendem Herzen kann man diesen Song von Wanda so stehen lassen, bei niemand anders. Eine Aussage. Eine Frage kommt jetzt von Tyr Athena, Schweizer Musikerin. Have I lost my magic? So heißt die neue Platte. Und sie setzt direkt einen Kontrapunkt zu Athena. Sie singt nämlich von Heilung und Hoffnung und der Suche nach dem entschwundenen Funken, der einen früher ausgemacht hat. Zu Athena jetzt in den Herzstücken mit Ready.

Your Athena mit Harfe und Streichern untermalt, auch auf der Bühne übrigens. Und wenn Sie mögen Bayern 2, MDR Kultur, SR Kultur und Bremen 2, dann geht das Ganze eben auch live. Und zwar unter anderem am 28.10. in Frankfurt, einen Tag später am 29. in Hannover und am 5.11. ist Your Athena in München. Sie hören die Herzstücke jetzt mit Taitour It's On Me.

Christowam mit Luna. Wenn man sich mal für was entschieden hat, dann geht's einem doch gleich besser, oder? Immer dieses Zweifeln und sollte ich nicht, aber ich könnte doch auch und ach, nein, einen Punkt setzen irgendwann und dann gucken, was passiert. Übrigens auch eine Notiz an mich dann und wann. Mind Made Up hören Sie dann gleich von Dominik Fies-Aimé. Ich bin Christine Heuk. Ich freue mich aufs nächste Mal mit Ihnen allen. Bis bald. Alles Liebe.

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1: Einen schönen guten Abend wünsche ich Ihnen. Am Mikrofon ist Nicole Nellhiebel und es gibt jetzt die Herzstücke aus Bremen. Musik zum Entspannen, zum Entdecken und vielleicht ja auch, um die Gedanken ein bisschen durch die Songs ziehen zu lassen. Kleine Aufforderung zum Bleiben, gleich mal hier am Anfang. Sie kommt von weit her, aus Neufundland, vom Singer-Songwriter Alan Doyle. Stay.

Mitglied in einer preisgekrönten Band zu sein wie Elbow ist ja das eine, aber Soloalben zu machen eben nochmal voller anderer Freiheiten. Das war Guy Garvey, Stimme von Elbow mit seinem Song Courting the Squall, ein Herzstück in den Late Night Sounds. Gerade ist das neue Album von Mika Miller erschienen, der britischen Produzentin, Songschreiberin und Sängerin mit einem großen Faible für Soul. Beim Albumtitel A Little Bit of Me, da darf man ja schon denken, dass da die eine oder andere Herzenssache verhandelt wird. Eine Reise durch Frankreich liegt so ein bisschen hinter diesen Songs. Die Suche nach einem neuen Ansatz, nach Klarheit und einem Aufbruch in das nächste Kapitel nach dem Debütalbum. Mal atmen und in sich selbst hineinhören. Am Ende stand unter anderem die Erkenntnis, dass es schon gut genug ist, was Mika Miller da in

Musik aus Norwegen von der Indie-Formation Benedict, ein Song, der sich immer mehr steigert. Purple and Green war das und sie sind bei den Herzstücken in den Late Night Sounds auf Bayern 2, MDR Kultur, Bremen 2 und SR Kultur. Ich weiß nicht, wie es Ihnen geht, aber mit neuer Musik ist es ja so. Manchmal sucht man irgendwas wirklich Neues, etwas, das einen so richtig überrascht und auch vielleicht ein bisschen fordert, was sich nicht beim ersten Hinhören so erschließt. Und manchmal, da darf es doch so etwas sein wie ein vertrauter Blick, eine Geste, eine Umarmung, etwas, das im Inneren eine sehr vertraute Seite anschlägt. Und so ist es mir gegangen, als ich die aktuelle Single von Billy Smith und Elizabeth Little gehört habe. Als Duo nennen sie sich Smith and Little und sie pflegen einen 70er-Jahre-Soft-Rock-Sound. Musik wie eine Erinnerung, die plötzlich wieder da ist. Und da liegt man mit der aktuellen Single doppelt richtig, denn Smith and Little covern einen Song aus den 70ern von der Band Pure Prairie League. You're Mine Tonight.

Sehr lässiger Sound von Smith and Little, Your Mind Tonight, aktuelle Single und Coverversion von einem Titel der Pure Prairie League. Und es klingt allerdings extrem nah am Original. Vielleicht wäre so ein Hauch mehr von eigener Handschrift auch ganz nett gewesen. Ein neues Album von Smith and Little soll kommen, demnächst. Herzstücke gibt's gerade in den Late Night Sounds. Wie macht man nach einem Mega-Hit weiter und findet seinen eigenen neuen Weg, ohne die Fans komplett zu irritieren? Diese Frage hat sich James Bay vor ein paar Jahren gestellt und Wild Love war eine der Antworten.

Junges Trio aus Südafrika, Jonathan Stephen Simons mit Spring to the Autumn. Herzstücke hören Sie gerade auf Bremen 2, MDR Kultur, SR Kultur und Bayern 2. Und wir treffen Nectar Wood mit ihrer aktuellen Single Wine into Water. Nectar Wood erzählt dazu, dass es in dem Song darum gehe, der Kindheit nachzutrauern, der Unschuld, der Zufriedenheit und dem Zustand, in dem man frei war, von Selbstkritik. Es geht auch um die Sehnsucht nach nur einem einzigen Moment, in dem man wieder Kind sein kann. Elton John ist ein großer Fan von Nectar Wood und so verwundert es nicht, dass Nectar Wood es geschafft hat, ihn ins Studio zu locken, um den Klavierpart bei diesem Song zu übernehmen. Als wir ins Studio gingen, erzählt sie, um diesen Song aufzunehmen, musste ich mich selbst kneifen. Er ist so ein legendärer Musiker, dass es ein echtes Privileg war, einfach nur mit ihm im selben Raum zu sein. Wine into Water.

Lucky Man Glenn Hansard in den Herzstücken in den Late Night Sounds. Der Singer-Songwriter Tal Aditi lebt in Berlin, hat einen Jazz-Hintergrund und jetzt ein neues Album rausgebracht, das er Love Myself genannt hat und das fast so ein bisschen wie ein musikalisches Tagebuch der vergangenen Jahre gelesen werden kann oder besser gehört werden kann. Zweifel, Ehrgeiz, Enttäuschungen und Hoffnungen stehen im Mittelpunkt, irgendwie einfach die Suche nach einem Weg, sich selbst zu akzeptieren, Love Myself eben. Tal Aditi ist ein virtuoser Gitarrist und kann für ganz schön viel Atmosphäre in seinen Songs sorgen und einen so richtig in seine Tracks reinziehen. Und warum nicht einfach mal das Feuer in sich akzeptieren und in die Wolken starren und sich über Liebe und Schönheit ein bisschen wundern? Tal Aditi, In Between World.

Between World, ein neuer Song von Tal, ADT, Herzstück in den Late Night Sounds und die hören Sie gerade auf MDR Kultur, SR Kultur, Bremen 2 und Bayern 2. Zeit für einen hoffnungslos romantischen Love-Song. Und die kann der Amerikaner Gabe Dixon schreiben und singen, denn er ist nicht nur Teil der Tedeschi Trucks Band und Songschreiber für andere, sondern er veröffentlicht eben auch seine eigenen Solo-Werke. So, und nun dieses hoffnungslos romantische. Ich könnte mein Leben damit verbringen, dich quer durch den Raum anzusehen. Bitte lass mich keinen Song über dich schreiben, lass mich in diesem Moment sein. So heißt es in dem Song und das nennt man dann wohl Rhetorik, denn hier ist der Titel. Gabe Dixon, Don't Make Me.

Why the Bright Stars Glow. Valerie June war das, ein Herzstück in den Late Night Sounds. Mit traurigen Fruitbats geht's gleich weiter nach den 22 Uhr Nachrichten und mit der Erkenntnis, dass man manchmal was besser singen als sagen kann. Also, bis gleich hoffentlich.

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1: Herzlich willkommen, schön, dass Sie dabei sind. Die Herzstücke gibt's und die kommen aus Bremen. Zu Ihnen im Studio ist Nicole Nellhiebel. Und wir könnten uns jetzt gleich mal ein bisschen verzaubern lassen von der Nacht Bleu de la Nuit, Sass.

in Coderline und wird auf dem 5. und gleichzeitig letzten Album von Coderline sein. Es wird heißen We Were Only Young und kommt erst im Oktober. Aber die zweite Single Without You, die ist schon mal da. Das ist ein Song, den Steve Garrigan geschrieben hat, und zwar für seine Frau am Hochzeitstag der beiden. Und Steve Garrigan sagt dazu, ich war noch nie ein großer Redner, aber ich kann Songs schreiben. Without You wurde meine Rede. Es war unser erster Tanz und es fühlte sich zu besonders an, um es nicht zu teilen. Und man darf schon ein bisschen traurig sein, dass Coderline sich wirklich und echt verabschieden wollen, denn auch dieser Song ist ein echtes Herzstück der Band. Without You.

Fein arrangierter Song von Rue Paines, Lullaby Love. Sie sind bei den Herzstücken in den Late Night Sounds und das ist der gemeinsame Musikabend von Bremen 2, SR Kultur, MDR Kultur und Bayern 2. Wenn man die Stimme von Eric D. Johnson mal gehört hat, dann vergisst man sie in ihrer Eindringlichkeit nicht so leicht, finde ich. Eric D. Johnson ist die Fruit Bats und es gibt ein neues Album, The Landfill. Was macht unser Leben so aus, ist eine Frage, die das Leben indirekt stellt. Und da kann einem schon mal das Silberfischchen begegnen oder die große Frage nach den richtigen Abzweigungen im Leben. Musikalisch gerade raus sind diese Songs und das passt zu der Stimme, die sie singt und den manchmal erratischen Texten. Sie sagen, ein Vogel in der Hand sei schon was, aber ich habe vergessen was, schreibt Eric D. Johnson. Und du hast jede Art von Liebe gefunden, die du verlieren konntest und den traurigsten Teil des Songs. So heißt es in The Saddest Part of the Song, die Fruit Bats.

Fruit Bats, the saddest part of the song. Ein Herzstück hier bei uns in den Late Night Sounds. Und ich finde, es lohnt sich, das ganze Album zu hören. Da liegt so eine kantige Schönheit drin. Und das gilt, finde ich, auch für das letzte Album von Amanda Shires, Nobody's Girl, in dem sie auch recht deutlich auf ihre Scheidung vom Amerikaner-Musiker Jason Isbell verwiesen hat. Amanda Shires mit Living und danach You Can't Escape the Way You Feel von den Pearl Fishers.

irischer Musiker mit Basis in Berlin, Robert John Hope mit Managing. Late Night Sounds auf SR Kultur, Bayern 2, MDR Kultur und Bremen 2, gerade mit den Herzstücken. Die kanadische Musikerin Abigail LaPelle hat ein Album rausgebracht mit 9 Songs. Jeder Song für einen Monat ihrer Schwangerschaft. Shadow Child hat sie das Album betitelt und spielt damit auf die besondere Optik von Ultraschallbildern an. In Vancouver hat Abigail LaPelle die Songs aufgenommen und obwohl sie so unglaublich persönlich sind und von der Erkenntnis geprägt, dass sich das Leben radikal verändern wird, wenn ein Baby da ist, hat sie doch auch Menschen gefunden, die sie einladen wollte mitzusingen. Alle kommen auch aus British Columbia und alle sind Mütter. Jill Barber war dabei, ebenso wie Frazee Ford. Abigail LaPelle sagt, sie haben alle einzigartige, unverwechselbare Stimmen und genau das ziehe sie sehr an. Der Sound ist erdig und unverstellt. Den Titelsong Shadow Child hat Abigail LaPelle mit Frazee Ford aufgenommen.

Ach, den mag ich sehr, diesen etwas ausgedehnteren Song über das Verwehen, Verschwinden, Vergehen von Menschen, Dingen und Eindrücken. The Autumn Defense mit The Ones. Herzstücke in den Late Night Sounds. Und Herzstücke können für jeden was anderes sein, vielleicht ja auch Live-Songs. So ein Live-Song, bei dem man das Gefühl hat, man ist ganz nah dran an Künstlerinnen und Kunst. Ami Warning hat 2019 bei uns in Bremen einen ihrer Songs live gespielt. Momentan.

Momentan, das war Ami mit einem Live-Song von 2019 auf Bremen 2. MDR Kultur, Bayern 2 und SR Kultur gibt's gerade die Herzstücke. Und manchmal müssen die sich ja auch erst ihren Weg bahnen. Ilzis Vater Lawrence Juber ist Gitarrenspezialist und hat mal in der Band Wings von Paul McCartney gespielt. Und Tochter Ilse hat auch das musikalische Talent, aber sie hat sich erstmal gedacht, schreibe ich lieber was für andere, unter anderem für Miley Cyrus und Harry Styles. Aber irgendwann hat sich Ilse offenbar gedacht, warum jetzt nicht doch mal selbst ein Album rausbringen. Das war 2023. From the Valley heißt das Album und ist eine Liebeserklärung an die Musikwelt Kaliforniens, an Folk, an handgemachte Musik. Plötzlich im Mittelpunkt zu stehen mit ihren Songs, das sei zu Anfang auch so ein bisschen furchteinflößend gewesen, hat Ilse erzählt. Ilse mit Down to the Bone.

Dinge, Momente, Orte, Geräusche, die einen an jemanden erinnern. Things that always make me think of you, Venice aus Kalifornien. Und damit geht die heutige Ausgabe der Herzstücke aus Bremen langsam zu Ende. Kommen Sie weiter gut in den späten Abend. Tschüss und bis bald, sagt Ihre Nicole Nellhiebel.

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1: Hier sind die Herzstücke aus Bremen. Ich bin Christine Heug und möchte mich jedes Mal auf den Boden werfen vor Rührung, vor Gefühl, Melancholie, von all dem Zauber in seiner Stimme, wenn ich eben ihn höre. Sein Name ist Tom Waits. Neuester Song, besonderer Art, gleich hier für uns alle zusammen, für die kollektive Überemotion. Was Schönes ist übrigens. Darum nicht weglaufen jetzt, 2 Stunden Herzstücke beginnen. Auf der Stelle mit Fruit Bats und On the Avalon Stairs herzlich willkommen, wo auch immer Sie gerade sitzen, stehen oder liegen.

Das war Decker in My Mind. Was Neues von Massive Attack. Per se schon für viele ein Grund zur Freude. Wenn die sich aber ihn ins Studio bitten, den Meister des vokalen Tiefgangs, den, der nie was dafür konnte, denn es war ja nicht er, der betrunken war, sondern das Piano, der mit Waltzing Matilda mitten durchs Herz schneidet, immer und immer wieder. Dann, oh, Tom Waits. Und dieser Song, ein Porträt einer Epoche der amerikanischen Geschichte, der jetzigen. Und wir wissen, die steckt voller Spannungen und Gewalt. Und dieser Song und das Thema, beide gehen tief. Jetzt in den Herzstücken Massive Attack und Tom Waits Boots on the Ground.

Die wunderbare Amy Shark war das mit Adore, Bayern 2, MDR Kultur, SR Kultur und Bremen 2. Als es sie noch gab, buhu, ich sagte, als es sie noch gab, hatten wir sie gern bei uns als Gäste, die wunderfeine Band Rhonda. Und auch wenn Milo Milone und ihre tollen Jungs sich vor einer Weile getrennt haben, so haben wir unter anderem das hier für die Ewigkeit. Eine Live-Aufnahme aus dem Bremen 2 Studio. So viel Seele, so viel wabernde Dunkelheit, die einhüllt und ganz, ja, betrunken macht. Genießen Sie den heutigen Live-Schatz in den Late-Night-Sounds. Hier sind Rhonda und Couldn't Say Yes.

Hier sind die Herzstücke immer donnerstags zwischen 21 und 23 Uhr. Können Sie einsteigen in den Zug nach, ja, wohin eigentlich? Was ist Ihr perfekter Platz, um zur Ruhe zu kommen und mal wieder was zu spüren? Wohin würden Sie all diese Musik mitnehmen, wenn Sie sich jetzt mal wegträumen dürften? Tatsächlich, es gibt wunderschöne Orte auf der Welt, aber das mit dem mal wieder einfach sein, das geht auch genau da, wo Sie gerade sind. Und die Herzstücke, die helfen Ihnen dabei. Auch wenn die Welt mal wieder auf dem Kopf steht. Auch wenn man sich mit jemandem zusammentut, damit das sich verloren fühlen durch zwei geteilt werden kann. Davon handelt dieser Song von Patrick Watson, jetzt in den Late Night Sounds, Lost With You.

Lover's Holiday, das waren Duran Jones and the Indications. Jetzt neue Sounds von OK Kid aus Gießen. Mann, die sind so gut. Wabernde Sounds mit Tiefgang und einer ganz eigenen Art von Poesie. Hier hören wir von dieser stechenden, schmerzlichen Nähe nach einem Ende einer Beziehung. Von Momenten erzählen sie hier, die zwischen Melancholie und Aufbruch liegen. Und von diesen kleinen Erinnerungen, die so wichtig sind, die aber manchmal irgendwie verblassen. Ihr neues Album heißt Komm, wir bleiben stehen. Hier sind OK Kid und Farbfilm.

The Parting Glass. Dankeschön für dieses Herzstück, Cara Dillon. 1982. Wahnsinn. Da kam dieser Song raus, den wir wohl alle, die wir ein klitzebisschen älter sind, sofort im Ohr haben. Von Yazoo, Only You. Nun hat sich ein eher unbekannter, aber kreativer Musikproduzent in ein Projekt geworfen, das die Kunst des Coverns in den Mittelpunkt stellt. Und allein dieses Beispiel zeigt, hier wird nicht stumpf Copy and Paste gemacht. Das ist eine wirklich respektvolle und feine Art, einen Hit in andere Farben zu tauchen. Wir hören gesanglich die Schweizer Singer-Songwriterin Joja Marlene, wunderschöne Stimme. Machen Sie sich bereit für diese Coverversion von Only You, All I Needed. Hier ist Joja Marlene, Bayern 2, MDR Kultur, SR Kultur und Bremen 2. Genießen Sie das.

Joja Marlene. In der Heimat zählt sie zu den spannendsten neuen Stimmen. Diese Coverversion von Yazoo's Only You zeigt, warum das so ist. Well done. Singen oder singen und fühlen, was man singt, himmelweiter Unterschied, den sie gerade nochmal untermalt hat. Und jetzt gibt's Call the Moondust. Hier ist Glenn Phillips.

Löyvei aus Island war das mit Silver Lining. Für uns zusammen Bayern 2, MDR Kultur, SR Kultur und Bremen 2. Allesamt herzlich willkommen. Sehe ich da hinten schon wieder verspannte Schultern? Aber bitte, lassen Sie sich mal richtig, richtig hängen. Nutzen Sie die Zeit bis 23 Uhr. Und weil Übung den Meister macht und die Meisterin, gerne jeden Donnerstag, wenn sich die Herzstücke-Tür ab kurz nach 21 Uhr öffnet. Hier ist Woodkid in Your Lightness. Wow.

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1: Herzlich willkommen zu den Herzstücken in Bremen mit Liebe gestrickt. Ich bin Christine Heuk und ja, so einfach ist es schon. Wir schenken Ihnen immer donnerstags 2 Stunden einen Raum für sich und Ihr alles, also Körper, Seele, Herz. Ein kleines Paradies in Sounds zum Fühlen und Hören und Fließen lassen, was da so kommt. Dafür habe ich in dieser Stunde To Athena dabei. Mir fällt auf, die Schweiz ist mit tollen Musikern und Musikerinnen sehr präsent derzeit. Und ich habe auch einen Newcomer, Adam Taylor heißt er. Der kriegt sie stimmlich sofort. Sie werden es gleich hören. Und hier ist Dotan, Let the River In.

Punisher, das war Phoebe Bridgers, hat vor einer Woche was sehr Besonderes gemacht für ihre Fans. Ein spontanes Konzert im Madison Square Garden in New York. $1 Eintritt. Keine Handys erlaubt, nur 3 Tage vorher überhaupt angekündigt. Das war eine pure Herzenssache. Und ja genau, mit dem Herz in der Stimme geht's weiter. Darf ich vorstellen, in den Late Night Sounds jetzt ein Song von ADMT. Dahinter verbirgt sich Adam Taylor. Super rührender Typ mit einem Weg hinter sich, der nicht wirklich sehr, sehr leicht war. Wie Sie im ARD Morgenmagazin vom 20. Mai sehen können, da gibt's einen kleinen Bericht über ihn anlässlich des Debütalbums. Das heißt From Good to Bad and Then Back Again. Und davon hören wir jetzt ADMT mit Stillwater.

Devin Dawson, Second Hand Hurt. Merkwürdig schön ist die Musik von Ea Othilde. Sie lebt in Oslo, hat ein paar neue Songs gemacht, reduziert, aber dicht. Ja, das geht, wenn man sich nämlich aufs Wesentliche konzentriert. Ein Spiegel dessen, was in ihrem Leben passiert ist zu dem Zeitpunkt, sind diese Songs und wie es einem so geht, ohne festen Halt, aber mit ganz, ganz viel Sehnsucht in sich. Das ist Ea Othilde. Liebe Leute vor den Radiogeräten bei Bremen 2, Bayern 2, MDR Kultur und SR Kultur, hier ist It Only Makes Me Bitter.

Eher, Othilde, it only makes me bitter. Sie hören das, was ich Ihnen als wöchentliche Dosis überaus empfehlen möchte, die Herzstücke, donnerstags zwischen 9 und 11 am Abend. Einfach mal im großen Kreis Herzensmusik genießen. Das kann auch ein Cover sein, wenn es denn, ja, wenn es was rüberbringt, was Eigenes hat und wenn spürbar Liebe drin ist, wie in dieser Version von I Love You Always Forever. Im Original von Donna Lewis, hier von der Hamburger Band Willow Parlow. 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
1: The way I love you now, Daniel Dougherty in den Herzstücken. Der Wuppertaler Timo Xanke nennt sich als Musiker Xanki und er gehört, meine lieben Herzstücke-Menschen. Und wenn der sagt, dass für ihn der Musiker Justin Vernon ein ganz großer Dreh- und Angelpunkt ist, bekannt durch Bon Iver, wissen Sie schon mal, in welche Richtung wir jetzt gehen. Emotionale Direktheit und klangliche Experimentierfreude. Folktronica, sagt er selbst zu seinen Sounds. Ich sag einfach nur wunderschön. Vom Debütalbum Small Moves, Elektronisches mit Herz. Hier ist Xanki und Not Over You.

Ja, mein Gott, ohne Kommentar, aber mit überlaufendem Herzen kann man diesen Song von Wanda so stehen lassen, bei niemand anders. Eine Aussage. Eine Frage kommt jetzt von Tu Athena, Schweizer Musikerin. Have I lost my magic? So heißt die neue Platte. Und sie setzt direkt einen Kontrapunkt zu Athena. Sie singt nämlich von Heilung und Hoffnung und der Suche nach dem entschwundenen Funken, der einen früher ausgemacht hat. Zu Athena jetzt in den Herzstücken mit Ready.

Your Athena mit Harfe und Streichern untermalt, auch auf der Bühne übrigens. Und wenn Sie mögen Bayern 2, MDR Kultur, SR Kultur und Bremen 2, dann geht das Ganze eben auch live. Und zwar unter anderem am 28.10. in Frankfurt, einen Tag später am 29. in Hannover und am 5.11. ist Your Athena in München. Sie hören die Herzstücke jetzt mit Taitour It's On Me.

Christopher mit Luna. Wenn man sich mal für was entschieden hat, dann geht's einem doch gleich besser, oder? Immer dieses Zweifeln und sollte ich nicht, aber ich könnte doch auch und ach, nein, einen Punkt setzen irgendwann und dann gucken, was passiert. Übrigens auch eine Notiz an mich dann und wann. Mind Made Up hören Sie dann gleich von Dominik Fies-Aimé. Ich bin Christine Heuk. Ich freue mich aufs nächste Mal mit Ihnen allen. Bis bald. Alles Liebe.

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1: Einen schönen guten Abend wünsche ich Ihnen. Am Mikrofon ist Nicole Nellhiebel und es gibt jetzt die Herzstücke aus Bremen. Musik zum Entspannen, zum Entdecken und vielleicht ja auch, um die Gedanken ein bisschen durch die Songs ziehen zu lassen. Kleine Aufforderung zum Bleiben, gleich mal hier am Anfang. Sie kommt von weit her, aus Neufundland, vom Singer-Songwriter Alan Doyle. Stay.

Mitglied in einer preisgekrönten Band zu sein wie Elbow ist ja das eine, aber Soloalben zu machen, eben nochmal voller anderer Freiheiten. Das war Guy Garvey, Stimme von Elbow mit seinem Song Courting the Squall, ein Herzstück in den Late Night Sounds. Gerade ist das neue Album von Mika Miller erschienen, der britischen Produzentin, Songschreiberin und Sängerin mit einem großen Faible für Soul. Beim Albumtitel A Little Bit of Me, da darf man ja schon denken, dass da die eine oder andere Herzenssache verhandelt wird. Eine Reise durch Frankreich liegt so ein bisschen hinter diesen Songs. Die Suche nach einem neuen Ansatz, nach Klarheit und einem Aufbruch in das nächste Kapitel nach dem Debütalbum. Mal atmen und in sich selbst hineinhören. Am Ende stand unter anderem die Erkenntnis, dass es schon gut genug ist, was Mika Miller da in ihre Songs hineingibt. Hard Times ist einer der neuen, wie ich finde, sehr starken Titel.

Musik aus Norwegen von der Indie-Formation Benedict, ein Song, der sich immer mehr steigert. Purple and Green war das und sie sind bei den Herzstücken in den Late Night Sounds auf Bayern 2, MDR Kultur, Bremen 2 und SR Kultur. Ich weiß nicht, wie es Ihnen geht, aber mit neuer Musik ist es ja so. Manchmal sucht man irgendwas wirklich Neues, etwas, das einen so richtig überrascht und auch vielleicht ein bisschen fordert, was sich nicht beim ersten Hinhören so erschließt. Und manchmal, da darf es doch so etwas sein wie ein vertrauter Blick, eine Geste, eine Umarmung, etwas, das im Inneren eine sehr vertraute Seite anschlägt. Und so ist es mir gegangen, als ich die aktuelle Single von Billy Smith und Elizabeth Little gehört habe. Als Duo nennen sie sich Smith and Little und sie pflegen einen 70er-Jahre-Soft-Rock-Sound. Musik wie eine Erinnerung, die plötzlich wieder da ist. Und da liegt man mit der aktuellen Single doppelt richtig, denn Smith and Little covern einen Song aus den 70ern von der Band Pure Prairie League, You're Mine Tonight.

Sehr lässiger Sound von Smith & Little, Your Mind Tonight, aktuelle Single und Coverversion von einem Titel der Pure Prairie League. Und es klingt allerdings extrem nah am Original. Vielleicht wäre so ein Hauch mehr von eigener Handschrift auch ganz nett gewesen. Ein neues Album von Smith & Little soll kommen, demnächst. Herzstücke gibt's gerade in den Late Night Sounds. Wie macht man nach einem Mega-Hit weiter und findet seinen eigenen neuen Weg, ohne die Fans komplett zu irritieren? Diese Frage hat sich James Bay vor ein paar Jahren gestellt und Wild Love war eine der Antworten.

Junges Trio aus Südafrika, Jonathan Stephen Simons mit Spring to the Autumn. Herzstücke hören Sie gerade auf Bremen 2, MDR Kultur, SR Kultur und Bayern 2. Und wir treffen Nectar Wood mit ihrer aktuellen Single Wine into Water. Nectar Wood erzählt dazu, dass es in dem Song darum gehe, der Kindheit nachzutrauern, der Unschuld, der Zufriedenheit und dem Zustand, in dem man frei war von Selbstkritik. Es geht auch um die Sehnsucht nach nur einem einzigen Moment, in dem man wieder Kind sein kann. Elton John ist ein großer Fan von Nectar Wood und so verwundert es nicht, dass Nectar Wood es geschafft hat, ihn ins Studio zu locken, um den Klavierpart bei diesem Song zu übernehmen. Als wir ins Studio gingen, erzählt sie, um diesen Song aufzunehmen, musste ich mich selbst kneifen. Er ist so ein legendärer Musiker, dass es ein echtes Privileg war, einfach nur mit ihm im selben Raum zu sein. Wine into Water.

Lucky Man Glenn Hansard in den Herzstücken in den Late Night Sounds. Der Singer-Songwriter Tal Aditi lebt in Berlin, hat einen Jazz-Hintergrund und jetzt ein neues Album rausgebracht, das er Love Myself genannt hat und das fast so ein bisschen wie ein musikalisches Tagebuch der vergangenen Jahre gelesen werden kann oder besser gehört werden kann. Zweifel, Ehrgeiz, Enttäuschungen und Hoffnungen stehen im Mittelpunkt. Irgendwie einfach die Suche nach einem Weg, sich selbst zu akzeptieren. Love Myself eben. Tal Aditi ist ein virtuoser Gitarrist und kann für ganz schön viel Atmosphäre in seinen Songs sorgen und einen so richtig in seine Tracks reinziehen. Und warum nicht einfach mal das Feuer in sich akzeptieren und in die Wolken starren und sich über Liebe und Schönheit ein bisschen wundern? Tal Aditi, In Between World.

In Between World, ein neuer Song von Tal, Aditi, Herzstück in den Late Night Sounds und die hören Sie gerade auf MDR Kultur, SR Kultur, Bremen 2 und Bayern 2. Zeit für einen hoffnungslos romantischen Love-Song. Und die kann der Amerikaner Gabe Dixon schreiben und singen. Denn er ist nicht nur Teil der Tedeschi Trucks Band und Songschreiber für andere, sondern er veröffentlicht eben auch seine eigenen Solowerke. So. Und nun dieses hoffnungslos romantische. Ich könnte mein Leben damit verbringen, dich quer durch den Raum anzusehen. Bitte lass mich keinen Song über dich schreiben. Lass mich in diesem Moment sein. So heißt es in dem Song und das nennt man dann wohl Rhetorik. Denn hier ist der Titel. Gabe Dixon, Don't Make Me.

Why the Bright Stars Glow. Valerie June war das, ein Herzstück in den Late Night Sounds. Mit traurigen Fruitbats geht's gleich weiter nach den 22 Uhr Nachrichten und mit der Erkenntnis, dass man manchmal was besser singen als sagen kann. Also, bis gleich hoffentlich.

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1: Herzlich willkommen, schön, dass Sie dabei sind. Die Herzstücke gibt's und die kommen aus Bremen zu Ihnen. Im Studio ist Nicole Nellhiebel und wir könnten uns jetzt gleich mal ein bisschen verzaubern lassen von der Nacht Bleu de la Nuit, Sass.

Days of Lantana, Ben Howard war das. Herzstücke gibt's gerade in den Late Night Sounds. Und wenn der nächste Titel keins ist, dann weiß ich auch nicht mehr. Er kommt von der irischen Band Codaline und wird auf dem 5. und gleichzeitig letzten Album von Codaline sein. Es wird heißen We Were Only Young und kommt erst im Oktober. Aber die zweite Single Without You, die ist schon mal da. Das ist ein Song, den Steve Garrigan geschrieben hat, und zwar für seine Frau am Hochzeitstag der beiden. Und Steve Garrigan sagt dazu, ich war noch nie ein großer Redner, aber ich kann Songs schreiben. Without You wurde meine Rede. Es war unser erster Tanz und es fühlte sich zu besonders an, um es nicht zu teilen. Und man darf schon ein bisschen traurig sein, dass Codaline sich wirklich und echt verabschieden wollen, denn auch dieser Song ist ein echtes Herzstück der Band. Without You.

Ein arrangierter Song von Rue Paines, Lullaby Love. Sie sind bei den Herzstücken in den Late Night Sounds und das ist der gemeinsame Musikabend von Bremen 2, SR Kultur, MDR Kultur und Bayern 2. Wenn man die Stimme von Eric D. Johnson mal gehört hat, dann vergisst man sie in ihrer Eindringlichkeit nicht so leicht, finde ich. Eric D. Johnson ist die Fruit Bats und es gibt ein neues Album, The Landfill. Was macht unser Leben so aus? Das ist eine Frage, die das Leben indirekt stellt. Und da kann einem schon mal das Silberfischchen begegnen oder die große Frage nach den richtigen Abzweigungen im Leben. Musikalisch gerade raus sind diese Songs und das passt zu der Stimme, die sie singt und den manchmal erratischen Texten. Sie sagen, ein Vogel in der Hand sei schon was, aber ich habe vergessen was, schreibt Eric D. Johnson. Und du hast jede Art von Liebe gefunden, die du verlieren konntest und den traurigsten Teil des Songs. So heißt es in The Saddest Part of the Song, die Fruit Bats.

Fruit Bats, the saddest part of the song. Ein Herzstück hier bei uns in den Late Night Sounds. Und ich finde, es lohnt sich, das ganze Album zu hören. Da liegt so eine kantige Schönheit drin. Und das gilt, finde ich, auch für das letzte Album von Amanda Shires, Nobody's Girl, in dem sie auch recht deutlich auf ihre Scheidung vom Amerikaner-Musiker Jason Isbell verwiesen hat. Amanda Shires mit Living und danach You Can't Escape the Way You Feel von den Pearlfishers.

Irischer Musiker mit Basis in Berlin, Robert John Hope mit Managing. Late Night Sounds auf SR Kultur, Bayern 2, MDR Kultur und Bremen 2, gerade mit den Herzstücken. Die kanadische Musikerin Abigail LaPelle hat ein Album rausgebracht mit 9 Songs. Jeder Song für einen Monat ihrer Schwangerschaft. Shadow Child hat sie das Album betitelt und spielt damit auf die besondere Optik von Ultraschallbildern an. In Vancouver hat Abigail LaPelle die Songs aufgenommen und obwohl sie so unglaublich persönlich sind und von der Erkenntnis geprägt, dass sich das Leben radikal verändern wird, wenn ein Baby da ist, hat sie doch auch Menschen gefunden, die sie einladen wollte mitzusingen. Alle kommen auch aus British Columbia und alle sind Mütter. Jill Barber war dabei, ebenso wie Frazee Ford. Abigail LaPelle sagt, sie haben alle einzigartige, unverwechselbare Stimmen und genau das ziehe sie sehr an. Der Sound ist erdig und unverstellt. Den Titelsong Shadow Child hat Abigail LaPelle mit Frazee Ford aufgenommen.

Ach, den mag ich sehr, diesen etwas ausgedehnteren Song über das Verwehen, Verschwinden, Vergehen von Menschen, Dingen und Eindrücken. The Autumn Defense mit The Ones. Herzstücke in den Late Night Sounds. Und Herzstücke können für jeden was anderes sein, vielleicht ja auch Live-Songs. So ein Live-Song, bei dem man das Gefühl hat, man ist ganz nah dran an Künstlerinnen und Kunst. Amy Warning hat 2019 bei uns in Bremen einen ihrer Songs live gespielt. Momentan.

Momentan, das war Ami mit einem Live-Song von 2019 auf Bremen 2. MDR Kultur, Bayern 2 und SR Kultur gibt's gerade die Herzstücke. Und manchmal müssen die sich ja auch erst ihren Weg bahnen. Ilzis Vater Lawrence Juber ist Gitarrenspezialist und hat mal in der Band Wings von Paul McCartney gespielt. Und Tochter Ilse hat auch das musikalische Talent, aber sie hat sich erstmal gedacht, schreibe ich lieber was für andere, unter anderem für Miley Cyrus und Harry Styles. Aber irgendwann hat sich Ilse offenbar gedacht, warum jetzt nicht doch mal selbst ein Album rausbringen. Das war 2023. From the Valley heißt das Album und ist eine Liebeserklärung an die Musikwelt Kaliforniens, an Folk, an handgemachte Musik. Plötzlich im Mittelpunkt zu stehen mit ihren Songs, das sei zu Anfang auch so ein bisschen furchteinflößend gewesen, hat Ilse erzählt. Ilse mit Down to the Bone.

Dinge, Momente, Orte, Geräusche, die einen an jemanden erinnern. Things that always make me think of you, Venice aus Kalifornien. Und damit geht die heutige Ausgabe der Herzstücke aus Bremen langsam zu Ende. Kommen Sie weiter gut in den späten Abend. Tschüss und bis bald, sagt Ihre Nicole Nellhiebel.

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1: Hier sind die Herzstücke aus Bremen. Ich bin Christine Heug und möchte mich jedes Mal auf den Boden werfen vor Rührung, vor Gefühl, Melancholie, von all dem Zauber in seiner Stimme, wenn ich eben ihn höre. Sein Name ist Tom Waits. Neuester Song, besonderer Art, gleich hier für uns alle zusammen, für die kollektive Überemotion. Was Schönes ist übrigens. Darum nicht weglaufen jetzt, 2 Stunden Herzstücke beginnen. Auf der Stelle mit Fruit Bats und On the Avalon Stairs herzlich willkommen, wo auch immer Sie gerade sitzen, stehen oder liegen.

0: Das war Decker in My Mind. Was Neues von Massive Attack, per se schon für viele ein Grund zur Freude. Wenn die sich aber ihn ins Studio bitten, den Meister des vokalen Tiefgangs, den, der nie was dafür konnte, denn es war ja nicht er, der betrunken war, sondern das Piano, der mit Waltzing Matilda mitten durchs Herz schneidet, immer und immer wieder. Dann, oh, Tom Waits. Und dieser Song, ein Porträt einer Epoche der amerikanischen Geschichte, der jetzigen. Und wir wissen, die steckt voller Spannungen und Gewalt. Und dieser Song und das Thema, beide gehen tief. Jetzt in den Herzstücken Massive Attack und Tom Waits' Boots on the Ground.
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Die wunderbare Amy Shark war das mit Adore, Bayern 2, MDR Kultur, SR Kultur und Bremen 2. Als es sie noch gab, buhu, ich sagte, als es sie noch gab, hatten wir sie gern bei uns als Gäste, die wunderfeine Band Rhonda. Und auch wenn Milo Milone und ihre tollen Jungs sich vor einer Weile getrennt haben, so haben wir unter anderem das hier für die Ewigkeit. Eine Live-Aufnahme aus dem Bremen 2 Studio. So viel Seele, so viel wabernde Dunkelheit, die einhüllt und ganz, ja, betrunken macht. Genießen Sie den heutigen Live-Schatz in den Late-Night-Sounds. Hier sind Rhonda und Couldn't Say Yes.

Hier sind die Herzstücke immer donnerstags zwischen 21 und 23 Uhr. Können Sie einsteigen in den Zug nach, ja, wohin eigentlich? Was ist Ihr perfekter Platz, um zur Ruhe zu kommen und mal wieder was zu spüren? Wohin würden Sie all diese Musik mitnehmen, wenn Sie sich jetzt mal wegträumen dürften? Tatsächlich, es gibt wunderschöne Orte auf der Welt, aber das mit dem mal wieder einfach sein, das geht auch genau da, wo Sie gerade sind. Und die Herzstücke, die helfen Ihnen dabei. Auch wenn die Welt mal wieder auf dem Kopf steht. Auch wenn man sich mit jemandem zusammentut, damit das sich verloren fühlen durch zwei geteilt werden kann. Davon handelt dieser Song von Patrick Watson, jetzt in den Late Night Sounds, Lost With You.

Lovers Holiday, das waren Duran Jones and the Indications. Jetzt neue Sounds von OK Kid aus Gießen. Mann, die sind so gut. Wabernde Sounds mit Tiefgang und einer ganz eigenen Art von Poesie. Hier hören wir von dieser stechenden, schmerzlichen Nähe nach einem Ende einer Beziehung. Von Momenten erzählen sie hier, die zwischen Melancholie und Aufbruch liegen. Und von diesen kleinen Erinnerungen, die so wichtig sind, die aber manchmal irgendwie verblassen. Ihr neues Album heißt Komm, wir bleiben stehen. Hier sind OK Kid und Farbfilm.

0: Parting Glass. Dankeschön für dieses Herzstück, Cara Dillon. 1982. Wahnsinn. Da kam dieser Song raus, den wir wohl alle, die wir ein klitzebisschen älter sind, sofort im Ohr haben. Von Yazoo, Only You. Nun hat sich ein eher unbekannter, aber kreativer Musikproduzent in ein Projekt geworfen, das die Kunst des Coverns in den Mittelpunkt stellt. Und allein dieses Beispiel zeigt, hier wird nicht stumpf Copy and Paste gemacht. Das ist eine wirklich respektvolle und feine Art, einen Hit in andere Farben zu tauchen. Wir hören gesanglich die Schweizer Singer-Songwriterin Joja Marlene, wunderschöne Stimme. Machen Sie sich bereit für diese Coverversion von Only You, All I Needed. Hier ist Joja Marlene, Bayern 2, MDR Kultur, SR Kultur und Bremen 2. Genießen Sie das.
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Joja Marlene. In der Heimat zählt sie zu den spannendsten neuen Stimmen. Diese Coverversion von Yazoo's Only You zeigt, warum das so ist. Well done. Singen oder singen und fühlen, was man singt, himmelweiter Unterschied, den sie gerade nochmal untermalt hat. Und jetzt gibt's Call the Moondust. Hier ist Glenn Phillips.

Löyvei aus Island war das mit Silver Lining. Für uns zusammen Bayern 2, MDR Kultur, SR Kultur und Bremen 2. Allesamt herzlich willkommen. Sehe ich da hinten schon wieder verspannte Schultern? Aber bitte, lassen Sie sich mal richtig, richtig hängen. Nutzen Sie die Zeit bis 23 Uhr. Und weil Übung den Meister macht und die Meisterin, gerne jeden Donnerstag, wenn sich die Herzstücke-Tür ab kurz nach 21 Uhr öffnet. Hier ist Woodkid in Your Lightness. Wow.

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1: Herzlich willkommen zu den Herzstücken in Bremen mit Liebe gestrickt. Ich bin Christine Heuk und ja, so einfach ist es schon. Wir schenken Ihnen immer donnerstags 2 Stunden einen Raum für sich und Ihr alles, also Körper, Seele, Herz. Ein kleines Paradies in Sounds zum Fühlen und Hören und Fließen lassen, was da so kommt. Dafür habe ich in dieser Stunde To Athena dabei. Mir fällt auf, die Schweiz ist mit tollen Musikern und Musikerinnen sehr präsent derzeit. Und ich habe auch einen Newcomer, Adam Taylor heißt er. Der kriegt sie stimmlich sofort. Sie werden es gleich hören. Und hier ist Dotan, Let the River In.

Punisher, das war Phoebe Bridgers, hat vor einer Woche was sehr Besonderes gemacht für ihre Fans. Ein spontanes Konzert im Madison Square Garden in New York. $1 Eintritt. Keine Handys erlaubt, nur 3 Tage vorher überhaupt angekündigt. Das war eine pure Herzenssache. Und ja genau, mit dem Herz in der Stimme geht's weiter. Darf ich vorstellen, in den Late Night Sounds jetzt ein Song von ADMT. Dahinter verbirgt sich Adam Taylor. Super rührender Typ mit einem Weg hinter sich, der nicht wirklich sehr, sehr leicht war. Wie Sie im ARD Morgenmagazin vom 20. Mai sehen können, da gibt's einen kleinen Bericht über ihn anlässlich des Debütalbums. Das heißt From Good to Bad and Then Back Again. Und davon hören wir jetzt ADMT mit Stillwater.

Devin Dawson, Second Hand Hurt. Merkwürdig schön ist die Musik von Ea Otilde. Sie lebt in Oslo, hat ein paar neue Songs gemacht, reduziert, aber dicht. Ja, das geht, wenn man sich nämlich aufs Wesentliche konzentriert. Ein Spiegel dessen, was in ihrem Leben passiert ist zu dem Zeitpunkt, sind diese Songs und wie es einem so geht, ohne festen Halt, aber mit ganz, ganz viel Sehnsucht in sich. Das ist Ea Otilde. Liebe Leute vor den Radiogeräten bei Bremen 2, Bayern 2, MDR Kultur und SR Kultur, hier ist It Only Makes.

Eher, Othilde, it only makes me bitter. Sie hören das, was ich Ihnen als wöchentliche Dosis überaus empfehlen möchte, die Herzstücke, donnerstags zwischen 9 und 11 am Abend. Einfach mal im großen Kreis Herzensmusik genießen. Das kann auch ein Cover sein, wenn es denn, ja, wenn es was rüberbringt, was Eigenes hat und wenn spürbar Liebe drin ist, wie in dieser Version von I Love You Always Forever. Im Original von Donna Lewis, hier von der Hamburger Band Willow Parlow.

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1: The way I love you now, Daniel Dougherty in den Herzstücken. Der Wuppertaler Timo Xanke nennt sich als Musiker Xanki und er gehört, meine lieben Herzstücke-Menschen. Und wenn der sagt, dass für ihn der Musiker Justin Vernon ein ganz großer Dreh- und Angelpunkt ist, bekannt durch Bon Iver, wissen Sie schon mal, in welche Richtung wir jetzt gehen. Emotionale Direktheit und klangliche Experimentierfreude. Folktronica, sagt er selbst zu seinen Sounds. Ich sag einfach nur wunderschön. Vom Debütalbum Small Moves, Elektronisches mit Herz. Hier ist Xanki und Not Over You.

Ja, mein Gott, ohne Kommentar, aber mit überlaufendem Herzen kann man diesen Song von Wanda so stehen lassen, bei niemand anders. Eine Aussage. Eine Frage kommt jetzt von Tyr Athena, Schweizer Musikerin. Have I lost my magic? So heißt die neue Platte. Und sie setzt direkt einen Kontrapunkt zu Athena. Sie singt nämlich von Heilung und Hoffnung und der Suche nach dem entschwundenen Funken, der einen früher ausgemacht hat. Zu Athena jetzt in den Herzstücken mit Ready.

Your Athena mit Harfe und Streichern untermalt, auch auf der Bühne übrigens. Und wenn Sie mögen Bayern 2, MDR Kultur, SR Kultur und Bremen 2, dann geht das Ganze eben auch live. Und zwar unter anderem am 28.10. in Frankfurt, einen Tag später am 29. in Hannover und am 5.11. ist Your Athena in München. Sie hören die Herzstücke jetzt mit Taitour It's On Me.

Christo Warm mit Luna. Wenn man sich mal für was entschieden hat, dann geht's einem doch gleich besser, oder? Immer dieses Zweifeln und sollte ich nicht, aber ich könnte doch auch und ach, nein, einen Punkt setzen irgendwann und dann gucken, was passiert. Übrigens auch eine Notiz an mich dann und wann. Mind Made Up hören Sie dann gleich von Dominik Fies-Aimé. Ich bin Christine Heug. Ich freue mich aufs nächste Mal mit Ihnen allen. Bis bald. Alles Liebe.

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1: Einen schönen guten Abend wünsche ich Ihnen. Am Mikrofon ist Nicole Nellhiebel und es gibt jetzt die Herzstücke aus Bremen. Musik zum Entspannen, zum Entdecken und vielleicht ja auch, um die Gedanken ein bisschen durch die Songs ziehen zu lassen. Kleine Aufforderung zum Bleiben, gleich mal hier am Anfang. Sie kommt von weit her, aus Neufundland, vom Singer-Songwriter Alan Doyle. Stay.

Mitglied in einer preisgekrönten Band zu sein wie Elbow ist ja das eine, aber Soloalben zu machen eben nochmal voller anderer Freiheiten. Das war Guy Garvey, Stimme von Elbow mit seinem Song Courting the Squall, ein Herzstück in den Late Night Sounds. Gerade ist das neue Album von Mika Miller erschienen, der britischen Produzentin, Songschreiberin und Sängerin mit einem großen Faible für Soul. Beim Albumtitel A Little Bit of Me, da darf man ja schon denken, dass da die eine oder andere Herzenssache verhandelt wird. Eine Reise durch Frankreich liegt so ein bisschen hinter diesen Songs. Die Suche nach einem neuen Ansatz, nach Klarheit und einem Aufbruch in das nächste Kapitel nach dem Debütalbum. Mal atmen und in sich selbst hineinhören. Am Ende stand unter anderem die Erkenntnis, dass es schon gut genug ist, was Mika Miller da in ihre Songs hineingibt. Hard Times ist einer der neuen, wie ich finde, sehr starken Titel.

Musik aus Norwegen von der Indie-Formation Benedict, ein Song, der sich immer mehr steigert. Purple and Green war das und sie sind bei den Herzstücken in den Late Night Sounds auf Bayern 2, MDR Kultur, Bremen 2 und SR Kultur. Ich weiß nicht, wie es Ihnen geht, aber mit neuer Musik ist es ja so. Manchmal sucht man irgendwas wirklich Neues, etwas, das einen so richtig überrascht und auch vielleicht ein bisschen fordert, was sich nicht beim ersten Hinhören so erschließt. Und manchmal, da darf es doch so etwas sein wie ein vertrauter Blick, eine Geste, eine Umarmung, etwas, das im Inneren eine sehr vertraute Seite anschlägt. Und so ist es mir gegangen, als ich die aktuelle Single von Billy Smith und Elizabeth Little gehört habe. Als Duo nennen sie sich Smith and Little und sie pflegen einen 70er-Jahre-Soft-Rock-Sound. Musik wie eine Erinnerung, die plötzlich wieder da ist. Und da liegt man mit der aktuellen Single doppelt richtig, denn Smith and Little covern einen Song aus den 70ern von der Band Pure Prairie League, Your Mind Tonight.

Sehr lässiger Sound von Smith & Little, Your Mind Tonight, aktuelle Single und Coverversion von einem Titel der Pure Prairie League. Und es klingt allerdings extrem nah am Original. Vielleicht wäre so ein Hauch mehr von eigener Handschrift auch ganz nett gewesen. Ein neues Album von Smith & Little soll kommen, demnächst. Herzstücke gibt's gerade in den Late Night Sounds. Wie macht man nach einem Mega-Hit weiter und findet seinen eigenen neuen Weg, ohne die Fans komplett zu irritieren? Diese Frage hat sich James Bay vor ein paar Jahren gestellt und Wild Love war eine der Antworten.

Junges Trio aus Südafrika, Jonathan Stephen Simons mit Spring to the Autumn. Herzstücke hören Sie gerade auf Bremen 2, MDR Kultur, SR Kultur und Bayern 2. Und wir treffen Nectar Wood mit ihrer aktuellen Single Wine into Water. Nectar Wood erzählt dazu, dass es in dem Song darum gehe, der Kindheit nachzutrauern, der Unschuld, der Zufriedenheit und dem Zustand, in dem man frei war, von Selbstkritik. Es geht auch um die Sehnsucht nach nur einem einzigen Moment, in dem man wieder Kind sein kann. Elton John ist ein großer Fan von Nectar Wood und so verwundert es nicht, dass Nectar Wood es geschafft hat, ihn ins Studio zu locken, um den Klavierpart bei diesem Song zu übernehmen. Als wir ins Studio gingen, erzählt sie, um diesen Song aufzunehmen, musste ich mich selbst kneifen. Er ist so ein legendärer Musiker, dass es ein echtes Privileg war, einfach nur mit ihm im selben Raum zu sein. Wine into Water.

Lucky Man Glenn Hansard in den Herzstücken in den Late Night Sounds. Der Singer-Songwriter Tal Aditi lebt in Berlin, hat einen Jazz-Hintergrund und jetzt ein neues Album rausgebracht, das er Love Myself genannt hat und das fast so ein bisschen wie ein musikalisches Tagebuch der vergangenen Jahre gelesen werden kann oder besser gehört werden kann. Zweifel, Ehrgeiz, Enttäuschungen und Hoffnungen stehen im Mittelpunkt. Irgendwie einfach die Suche nach einem Weg, sich selbst zu akzeptieren. Love Myself eben. Tal Aditi ist ein virtuoser Gitarrist und kann für ganz schön viel Atmosphäre in seinen Songs sorgen und einen so richtig in seine Tracks reinziehen. Und warum nicht einfach mal das Feuer in sich akzeptieren und in die Wolken starren und sich über Liebe und Schönheit ein bisschen wundern?

In Between World, ein neuer Song von Tal, Aditi, Herzstück in den Late Night Sounds und die hören Sie gerade auf MDR Kultur, SR Kultur, Bremen 2 und Bayern 2. Zeit für einen hoffnungslos romantischen Love-Song. Und die kann der Amerikaner Gabe Dixon schreiben und singen. Denn er ist nicht nur Teil der Tedeschi Trucks Band und Songschreiber für andere, sondern er veröffentlicht eben auch seine eigenen Solowerke. So. Und nun dieses hoffnungslos romantische. Ich könnte mein Leben damit verbringen, dich quer durch den Raum anzusehen. Bitte lass mich keinen Song über dich schreiben. Lass mich in diesem Moment sein. So heißt es in dem Song und das nennt man dann wohl Rhetorik. Denn hier ist der Titel. Gabe Dixon, Don't Make Me.

Why the Bright Stars Glow. Valerie June war das, ein Herzstück in den Late Night Sounds. Mit traurigen Fruitbats geht's gleich weiter nach den 22 Uhr Nachrichten und mit der Erkenntnis, dass man manchmal was besser singen als sagen kann. Also, bis gleich hoffentlich.

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1: Herzlich willkommen, schön, dass Sie dabei sind. Die Herzstücke gibt's und die kommen aus Bremen zu Ihnen. Im Studio ist Nicole Nellhiebel und wir könnten uns jetzt gleich mal ein bisschen verzaubern lassen von der Nacht Bleu de la Nuit, Sass.

Days of Lantana, Ben Howard war das. Herzstücke gibt's gerade in den Late Night Sounds. Und wenn der nächste Titel keins ist, dann weiß ich auch nicht mehr. Er kommt von der irischen Band Codaline und wird auf dem 5. und gleichzeitig letzten Album von Codaline sein. Es wird heißen We Were Only Young und kommt erst im Oktober. Aber die zweite Single Without You, die ist schon mal da. Das ist ein Song, den Steve Garrigan geschrieben hat, und zwar für seine Frau am Hochzeitstag der beiden. Und Steve Garrigan sagt dazu, ich war noch nie ein großer Redner, aber ich kann Songs schreiben. Without You wurde meine Rede. Es war unser erster Tanz und es fühlte sich zu besonders an, um es nicht zu teilen. Und man darf schon ein bisschen traurig sein, dass Codaline sich wirklich und echt verabschieden wollen, denn auch dieser Song ist ein echtes Herzstück der Band. Without You.

Fein arrangierter Song von Rue Paines, Lullaby Love. Sie sind bei den Herzstücken in den Late Night Sounds und das ist der gemeinsame Musikabend von Bremen 2, SR Kultur, MDR Kultur und Bayern 2. Wenn man die Stimme von Eric D. Johnson mal gehört hat, dann vergisst man sie in ihrer Eindringlichkeit nicht so leicht, finde ich. Eric D. Johnson ist die Fruit Bats und es gibt ein neues Album, The Landfill. Was macht unser Leben so aus, ist eine Frage, die das Leben indirekt stellt. Und da kann einem schon mal das Silberfischchen begegnen oder die große Frage nach den richtigen Abzweigungen im Leben. Musikalisch gerade raus sind diese Songs und das passt zu der Stimme, die sie singt und den manchmal erratischen Texten. Sie sagen, ein Vogel in der Hand sei schon was, aber ich habe vergessen was, schreibt Eric D. Johnson. Und du hast jede Art von Liebe gefunden, die du verlieren konntest und den traurigsten Teil des Songs. So heißt es in The Saddest Part of the Song, die Fruit Bats.

Fruit Bats, the saddest part of the song. Ein Herzstück hier bei uns in den Late Night Sounds. Und ich finde, es lohnt sich, das ganze Album zu hören. Da liegt so eine kantige Schönheit drin. Und das gilt, finde ich, auch für das letzte Album von Amanda Shires, Nobody's Girl, in dem sie auch recht deutlich auf ihre Scheidung vom Amerikaner-Musiker Jason Isbell verwiesen hat. Amanda Shires mit Living und danach You Can't Escape the Way You Feel von den Pearlfishers.

irischer Musiker mit Basis in Berlin, Robert John Hope mit Managing. Late Night Sounds auf SR Kultur, Bayern 2, MDR Kultur und Bremen 2, gerade mit den Herzstücken. Die kanadische Musikerin Abigail LaPelle hat ein Album rausgebracht mit 9 Songs. Jeder Song für einen Monat ihrer Schwangerschaft. Shadow Child hat sie das Album betitelt und spielt damit auf die besondere Optik von Ultraschallbildern an. In Vancouver hat Abigail LaPelle die Songs aufgenommen und obwohl sie so unglaublich persönlich sind und von der Erkenntnis geprägt, dass sich das Leben radikal verändern wird, wenn ein Baby da ist, hat sie doch auch Menschen gefunden, die sie einladen wollte mitzusingen. Alle kommen auch aus British Columbia und alle sind Mütter. Jill Barber war dabei, ebenso wie Frazee Ford. Abigail LaPelle sagt, sie haben alle einzigartige, unverwechselbare Stimmen und genau das ziehe sie sehr an. Der Sound ist erdig und unverstellt. Den Titelsong Shadow Child hat Abigail LaPelle mit Frazee Ford aufgenommen.

Ach, den mag ich sehr, diesen etwas ausgedehnteren Song über das Verwehen, Verschwinden, Vergehen von Menschen, Dingen und Eindrücken. The Autumn Defense mit The Ones. Herzstücke in den Late Night Sounds. Und Herzstücke können für jeden was anderes sein, vielleicht ja auch Live-Songs. So ein Live-Song, bei dem man das Gefühl hat, man ist ganz nah dran an Künstlerinnen und Kunst. Amy Warning hat 2019 bei uns in Bremen einen ihrer Songs live gespielt. Momentan.

Spontan, das war Ami mit einem Live-Song von 2019 auf Bremen 2. MDR Kultur, Bayern 2 und SR Kultur gibt's gerade die Herzstücke. Und manchmal müssen die sich ja auch erst ihren Weg bahnen. Ilzis Vater Lawrence Juber ist Gitarrenspezialist und hat mal in der Band Wings von Paul McCartney gespielt. Und Tochter Ilse hat auch das musikalische Talent, aber sie hat sich erstmal gedacht, schreibe ich lieber was für andere, unter anderem für Miley Cyrus und Harry Styles. Aber irgendwann hat sich Ilse offenbar gedacht, warum jetzt nicht doch mal selbst ein Album rausbringen. Das war 2023. From the Valley heißt das Album und ist eine Liebeserklärung an die Musikwelt Kaliforniens, an Folk, an handgemachte Musik. Plötzlich im Mittelpunkt zu stehen mit ihren Songs, das sei zu Anfang auch so ein bisschen furchteinflößend gewesen, hat Ilse erzählt. Ilse mit Down to the Bone.

Dinge, Momente, Orte, Geräusche, die einen an jemanden erinnern. Things that always make me think of you, Venice aus Kalifornien. Und damit geht die heutige Ausgabe der Herzstücke aus Bremen langsam zu Ende. Kommen Sie weiter gut in den späten Abend. Tschüss und bis bald, sagt Ihre Nicole Nellhiebel.

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1: Hier sind die Herzstücke aus Bremen. Ich bin Christine Heug und möchte mich jedes Mal auf den Boden werfen vor Rührung, vor Gefühl, Melancholie, von all dem Zauber in seiner Stimme, wenn ich eben ihn höre. Sein Name ist Tom Waits. Neuester Song, besonderer Art, gleich hier für uns alle zusammen, für die kollektive Überemotion. Was Schönes ist übrigens. Darum nicht weglaufen jetzt, 2 Stunden Herzstücke beginnen. Auf der Stelle mit Fruit Bats und On the Avalon Stairs herzlich willkommen, wo auch immer Sie gerade sitzen, stehen oder liegen.

Das war Decker in My Mind. Was Neues von Massive Attack, per se schon für viele ein Grund zur Freude. Wenn die sich aber ihn ins Studio bitten, den Meister des vokalen Tiefgangs, den, der nie was dafür konnte, denn es war ja nicht er, der betrunken war, sondern das Piano, der mit Waltzing Matilda mitten durchs Herz schneidet, immer und immer wieder. Dann, oh, Tom Waits. Und dieser Song, ein Porträt einer Epoche der amerikanischen Geschichte der jetzigen. Und wir wissen, die steckt voller Spannungen und Gewalt. Und dieser Song und das Thema, beide gehen tief. Jetzt in den Herzstücken Massive Attack und Tom Waits Boots on the Ground. 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

Die wunderbare Amy Shark war das mit Adore, Bayern 2, MDR Kultur, SR Kultur und Bremen 2. Als es sie noch gab, buhu, ich sagte, als es sie noch gab, hatten wir sie gern bei uns als Gäste, die wunderfeine Band Rhonda. Und auch wenn Milo Milone und ihre tollen Jungs sich vor einer Weile getrennt haben, so haben wir unter anderem das hier für die Ewigkeit. Eine Live-Aufnahme aus dem Bremen 2 Studio. So viel Seele, so viel wabernde Dunkelheit, die einhüllt und ganz, ja, betrunken macht. Genießen Sie den heutigen Live-Schatz in den Late-Night-Sounds. Hier sind Rhonda und Couldn't Say Yes.

Hier sind die Herzstücke immer donnerstags zwischen 21 und 23 Uhr. Können Sie einsteigen in den Zug nach, ja, wohin eigentlich? Was ist Ihr perfekter Platz, um zur Ruhe zu kommen und mal wieder was zu spüren? Wohin würden Sie all diese Musik mitnehmen, wenn Sie sich jetzt mal wegträumen dürften? Tatsächlich, es gibt wunderschöne Orte auf der Welt, aber das mit dem mal wieder einfach sein, das geht auch genau da, wo Sie gerade sind. Und die Herzstücke, die helfen Ihnen dabei. Auch wenn die Welt mal wieder auf dem Kopf steht. Auch wenn man sich mit jemandem zusammentut, damit das sich verloren fühlen durch zwei geteilt werden kann. Davon handelt dieser Song von Patrick Watson jetzt in den Late Night Sounds Lost With You.

Lover's Holiday, das waren Duran Jones and the Indications. Jetzt neue Sounds von OK Kid aus Gießen. Mann, die sind so gut. Wabernde Sounds mit Tiefgang und einer ganz eigenen Art von Poesie. Hier hören wir von dieser stechenden, schmerzlichen Nähe nach einem Ende einer Beziehung. Von Momenten erzählen sie hier, die zwischen Melancholie und Aufbruch liegen. Und von diesen kleinen Erinnerungen, die so wichtig sind, die aber manchmal irgendwie verblassen. Ihr neues Album heißt Komm, wir bleiben stehen. Hier sind OK Kid und Farbfilm.

The Parting Glass, Dankeschön für dieses Herzstück, Cara Dillon. 1982, Wahnsinn. Da kam dieser Song raus, den wir wohl alle, die wir ein klitzebisschen älter sind, sofort im Ohr haben. Von Yazoo, Only You. Nun hat sich ein eher unbekannter, aber kreativer Musikproduzent in ein Projekt geworfen, das die Kunst des Coverns in den Mittelpunkt stellt. Und allein dieses Beispiel zeigt, hier wird nicht stumpf Copy and Paste gemacht. Das ist eine wirklich respektvolle und feine Art, einen Hit in andere Farben zu tauchen. Wir hören gesanglich die Schweizer Singer-Songwriterin Joja Marlene, wunderschöne Stimme. Machen Sie sich bereit für diese Coverversion von Only You, All I Needed. Hier ist Joja Marlene, Bayern 2, MDR Kultur, SR Kultur und Bremen 2. Genießen Sie das.

Joja Marlene. In der Heimat zählt sie zu den spannendsten neuen Stimmen. Diese Coverversion von Yazoo's Only You zeigt, warum das so ist. Well done. Singen oder singen und fühlen, was man singt, himmelweiter Unterschied, den sie gerade nochmal untermalt hat. Und jetzt gibt's Call the Moondust. Hier ist Glenn Phillips.

Loi Wei aus Island war das mit Silver Lining. Für uns zusammen Bayern 2, MDR Kultur, SR Kultur und Bremen 2. Allesamt herzlich willkommen. Sehe ich da hinten schon wieder verspannte Schultern? Aber bitte, lassen Sie sich mal richtig hängen. Nutzen Sie die Zeit bis 23 Uhr. Und weil Übung den Meister macht und die Meisterin, gerne jeden Donnerstag, wenn sich die Herzstücke-Tür ab kurz nach 21 Uhr öffnet. Hier ist Woodkid in Your Lightness. Wow.

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1: Herzlich willkommen zu den Herzstücken in Bremen mit Liebe gestrickt. Ich bin Christine Heuk und ja, so einfach ist es schon. Wir schenken Ihnen immer donnerstags 2 Stunden einen Raum für sich und Ihr alles, also Körper, Seele, Herz. Ein kleines Paradies in Sounds zum Fühlen und Hören und Fließen lassen, was da so kommt. Dafür habe ich in dieser Stunde To Athena dabei. Mir fällt auf, die Schweiz ist mit tollen Musikern und Musikerinnen sehr präsent derzeit. Und ich habe auch einen Newcomer, Adam Taylor heißt er. Der kriegt sie stimmlich sofort. Sie werden es gleich hören. Und hier ist Dotan, Let the River In.

Punisher, das war Phoebe Bridgers, hat vor einer Woche was sehr Besonderes gemacht für ihre Fans. Ein spontanes Konzert im Madison Square Garden in New York. $1 Eintritt. Keine Handys erlaubt, nur 3 Tage vorher überhaupt angekündigt. Das war eine pure Herzenssache. Und ja genau, mit dem Herz in der Stimme geht's weiter. Darf ich vorstellen, in den Late Night Sounds jetzt ein Song von ADMT. Dahinter verbirgt sich Adam Taylor. Super rührender Typ mit einem Weg hinter sich, der nicht wirklich sehr, sehr leicht war. Wie Sie im ARD Morgenmagazin vom 20. Mai sehen können, da gibt's einen kleinen Bericht über ihn anlässlich des Debütalbums. Das heißt From Good to Bad and Then Back Again. Und davon hören wir jetzt ADMT mit Still Water.

Devin Dawson, Second Hand Hurt. Merkwürdig schön ist die Musik von Ea Otilde. Sie lebt in Oslo, hat ein paar neue Songs gemacht, reduziert, aber dicht. Ja, das geht, wenn man sich nämlich aufs Wesentliche konzentriert. Ein Spiegel dessen, was in ihrem Leben passiert ist zu dem Zeitpunkt, sind diese Songs und wie es einem so geht, ohne festen Halt, aber mit ganz, ganz viel Sehnsucht in sich. Das ist Ea Otilde. Liebe Leute vor den Radiogeräten bei Bremen 2, Bayern 2, MDR Kultur und SR Kultur. Hier ist It Only Makes Me.

Eher, Othilde, it only makes me bitter. Sie hören das, was ich Ihnen als wöchentliche Dosis überaus empfehlen möchte, die Herzstücke, donnerstags zwischen 9 und 11 am Abend. Einfach mal im großen Kreis Herzensmusik genießen. Das kann auch ein Cover sein, wenn es denn, ja, wenn es was rüberbringt, was Eigenes hat und wenn spürbar Liebe drin ist, wie in dieser Version von I Love You Always Forever. Im Original von Donna Lewis, hier von der Hamburger Band Willow Parlow.

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1: The way I love you now, Daniel Dougherty in den Herzstücken. Der Wuppertaler Timo Xanke nennt sich als Musiker Xanki und er gehört, meine lieben Herzstücke-Menschen. Und wenn der sagt, dass für ihn der Musiker Justin Vernon ein ganz großer Dreh- und Angelpunkt ist, bekannt durch Bon Iver, wissen Sie schon mal, in welche Richtung wir jetzt gehen. Emotionale Direktheit und klangliche Experimentierfreude. Folktronica, sagt er selbst zu seinen Sounds. Ich sag einfach nur wunderschön. Vom Debütalbum Small Moves, Elektronisches mit Herz. Hier ist Xanki und Not Over You.

Ja, mein Gott, ohne Kommentar, aber mit überlaufendem Herzen kann man diesen Song von Wanda so stehen lassen, bei niemand anders. Eine Aussage. Eine Frage kommt jetzt von Tyr Athena, Schweizer Musikerin. Have I lost my magic? So heißt die neue Platte. Und sie setzt direkt einen Kontrapunkt zu Athena. Sie singt nämlich von Heilung und Hoffnung und der Suche nach dem entschwundenen Funken, der einen früher ausgemacht hat. Zu Athena jetzt in den Herzstücken mit Ready.

Your Athena mit Harfe und Streichern untermalt, auch auf der Bühne übrigens. Und wenn Sie mögen Bayern 2, MDR Kultur, SR Kultur und Bremen 2, dann geht das Ganze eben auch live. Und zwar unter anderem am 28.10. in Frankfurt, einen Tag später am 29. in Hannover und am 5.11. ist Your Athena in München. Sie hören die Herzstücke jetzt mit Taitour It's On Me.

Christowam mit Luna. Wenn man sich mal für was entschieden hat, dann geht's einem doch gleich besser, oder? Immer dieses Zweifeln und sollte ich nicht, aber ich könnte doch auch und ach, nein, einen Punkt setzen irgendwann und dann gucken, was passiert. Übrigens auch eine Notiz an mich dann und wann. Mind Made Up hören Sie dann gleich von Dominik Fies-Aimé. Ich bin Christine Heuk. Ich freue mich aufs nächste Mal mit Ihnen allen. Bis bald. Alles Liebe.

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1: Einen schönen guten Abend wünsche ich Ihnen. Am Mikrofon ist Nicole Nellhiebel und es gibt jetzt die Herzstücke aus Bremen. Musik zum Entspannen, zum Entdecken und vielleicht ja auch, um die Gedanken ein bisschen durch die Songs ziehen zu lassen. Kleine Aufforderung zum Bleiben, gleich mal hier am Anfang. Sie kommt von weit her, aus Neufundland, vom Singer-Songwriter Alan Doyle. Stay.

Mitglied in einer preisgekrönten Band zu sein wie Elbow ist ja das eine, aber Soloalben zu machen eben nochmal voller anderer Freiheiten. Das war Guy Garvey, Stimme von Elbow mit seinem Song Courting the Squall, ein Herzstück in den Late Night Sounds. Gerade ist das neue Album von Mika Miller erschienen, der britischen Produzentin, Songschreiberin und Sängerin mit einem großen Faible für Soul. Beim Albumtitel A Little Bit of Me, da darf man ja schon denken, dass da die eine oder andere Herzenssache verhandelt wird. Eine Reise durch Frankreich liegt so ein bisschen hinter diesen Songs. Die Suche nach einem neuen Ansatz, nach Klarheit und einem Aufbruch in das nächste Kapitel nach dem Debütalbum. Mal atmen und in sich selbst hineinhören. Am Ende stand unter anderem die Erkenntnis, dass es schon gut genug ist, was Mika Miller da in ihre Songs hineingibt. Hard Times ist einer der neuen, wie ich finde, sehr starken Titel.

Musik aus Norwegen von der Indie-Formation Benedict, ein Song, der sich immer mehr steigert. Purple and Green war das und sie sind bei den Herzstücken in den Late Night Sounds auf Bayern 2, MDR Kultur, Bremen 2 und SR Kultur. Ich weiß nicht, wie es Ihnen geht, aber mit neuer Musik ist es ja so. Manchmal sucht man irgendwas wirklich Neues, etwas, das einen so richtig überrascht und auch vielleicht ein bisschen fordert, was sich nicht beim ersten Hinhören so erschließt. Und manchmal, da darf es doch so etwas sein wie ein vertrauter Blick, eine Geste, eine Umarmung, etwas, das im Inneren eine sehr vertraute Seite anschlägt. Und so ist es mir gegangen, als ich die aktuelle Single von Billy Smith und Elizabeth Little gehört habe. Als Duo nennen sie sich Smith and Little und sie pflegen einen 70er-Jahre-Soft-Rock-Sound. Musik wie eine Erinnerung, die plötzlich wieder da ist. Und da liegt man mit der aktuellen Single doppelt richtig, denn Smith and Little covern einen Song aus den 70ern von der Band Pure Prairie League. You're Mine Tonight.

Sehr lässiger Sound von Smith and Little, Your Mind Tonight, aktuelle Single und Coverversion von einem Titel der Pure Prairie League. Und es klingt allerdings extrem nah am Original. Vielleicht wäre so ein Hauch mehr von eigener Handschrift auch ganz nett gewesen. Ein neues Album von Smith and Little soll kommen, demnächst. Herzstücke gibt's gerade in den Late Night Sounds. Wie macht man nach einem Mega-Hit weiter und findet seinen eigenen neuen Weg, ohne die Fans komplett zu irritieren? Diese Frage hat sich James Bay vor ein paar Jahren gestellt und Wild Love war eine der Antworten.

Junges Trio aus Südafrika, Jonathan Stephen Simons mit Spring to the Autumn. Herzstücke hören Sie gerade auf Bremen 2, MDR Kultur, SR Kultur und Bayern 2. Und wir treffen Nectar Wood mit ihrer aktuellen Single Wine into Water. Nectar Wood erzählt dazu, dass es in dem Song darum gehe, der Kindheit nachzutrauern, der Unschuld, der Zufriedenheit und dem Zustand, in dem man frei war von Selbstkritik. Es geht auch um die Sehnsucht nach nur einem einzigen Moment, in dem man wieder Kind sein kann. Elton John ist ein großer Fan von Nectar Wood und so verwundert es nicht, dass Nectar Wood es geschafft hat, ihn ins Studio zu locken, um den Klavierpart bei diesem Song zu übernehmen. Als wir ins Studio gingen, erzählt sie, um diesen Song aufzunehmen, musste ich mich selbst kneifen. Er ist so ein legendärer Musiker, dass es ein echtes Privileg war, einfach nur mit ihm im selben Raum zu sein. Wine into Water.

Lucky Man Glenn Hansard in den Herzstücken in den Late Night Sounds. Der Singer-Songwriter Tal Aditi lebt in Berlin, hat einen Jazz-Hintergrund und jetzt ein neues Album rausgebracht, das er Love Myself genannt hat und das fast so ein bisschen wie ein musikalisches Tagebuch der vergangenen Jahre gelesen werden kann oder besser gehört werden kann. Zweifel, Ehrgeiz, Enttäuschungen und Hoffnungen stehen im Mittelpunkt. Irgendwie einfach die Suche nach einem Weg, sich selbst zu akzeptieren. Love Myself eben. Tal Aditi ist ein virtuoser Gitarrist und kann für ganz schön viel Atmosphäre in seinen Songs sorgen und einen so richtig in seine Tracks reinziehen. Und warum nicht einfach mal das Feuer in sich akzeptieren und in die Wolken starren und sich über Liebe und Schönheit ein bisschen wundern? Tal Aditi, In Between World.

Between World, ein neuer Song von Tal, Aditi, Herzstück in den Late Night Sounds und die hören Sie gerade auf MDR Kultur, SR Kultur, Bremen 2 und Bayern 2. Zeit für einen hoffnungslos romantischen Love-Song. Und die kann der Amerikaner Gabe Dixon schreiben und singen. Denn er ist nicht nur Teil der Tedeschi Trucks Band und Songschreiber für andere, sondern er veröffentlicht eben auch seine eigenen Solo-Werke. So. Und nun dieses hoffnungslos romantische. Ich könnte mein Leben damit verbringen, dich quer durch den Raum anzusehen. Bitte lass mich keinen Song über dich schreiben. Lass mich in diesem Moment sein. So heißt es in dem Song und das nennt man dann wohl Rhetorik. Denn hier ist der Titel. Gabe Dixon, Don't Make Me.

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1: Herzlich willkommen. Schön, dass Sie dabei sind. Die Herzstücke gibt's und die kommen aus Bremen. Zu Ihnen im Studio ist Nicole Nellhiebel. Und wir könnten uns jetzt gleich mal ein bisschen verzaubern lassen von der Nacht Bleu de la Nuit, Sass.

Days of Lantana, Ben Howard war das. Herzstücke gibt's gerade in den Late Night Sounds. Und wenn der nächste Titel keins ist, dann weiß ich auch nicht mehr. Er kommt von der irischen Band Codaline und wird auf dem 5. und gleichzeitig letzten Album von Codaline sein. Es wird heißen We Were Only Young und kommt erst im Oktober. Aber die zweite Single Without You, die ist schon mal da. Das ist ein Song, den Steve Garrigan geschrieben hat, und zwar für seine Frau am Hochzeitstag der beiden. Und Steve Garrigan sagt dazu, ich war noch nie ein großer Redner, aber ich kann Songs schreiben. Without You wurde meine Rede. Es war unser erster Tanz und es fühlte sich zu besonders an, um es nicht zu teilen. Und man darf schon ein bisschen traurig sein, dass Codaline sich wirklich und echt verabschieden wollen, denn auch dieser Song ist ein echtes Herzstück der Band. Without You.

ein arrangierter Song von Rue Paines Lullaby Love. Sie sind bei den Herzstücken in den Late Night Sounds und das ist der gemeinsame Musikabend von Bremen 2, SR Kultur, MDR Kultur und Bayern 2. Wenn man die Stimme von Eric D. Johnson mal gehört hat, dann vergisst man sie in ihrer Eindringlichkeit nicht so leicht, finde ich. Eric D. Johnson ist die Fruit Bats und es gibt ein neues Album, The Landfill. Was macht unser Leben so aus? Das ist eine Frage, die das Leben indirekt stellt. Und da kann einem schon mal das Silberfischchen begegnen oder die große Frage nach den richtigen Abzweigungen im Leben. Musikalisch gerade raus sind diese Songs und das passt zu der Stimme, die sie singt und den manchmal erratischen Texten. Sie sagen, ein Vogel in der Hand sei schon was, aber ich habe vergessen was, schreibt Eric D. Johnson. Und du hast jede Art von Liebe gefunden, die du verlieren konntest und den traurigsten Teil des Songs. So heißt es in The Saddest Part of the Song, die Fruit Bats.

Fruit Bats, the saddest part of the song. Ein Herzstück hier bei uns in den Late Night Sounds. Und ich finde, es lohnt sich, das ganze Album zu hören. Da liegt so eine kantige Schönheit drin. Und das gilt, finde ich, auch für das letzte Album von Amanda Shires, Nobody's Girl, in dem sie auch recht deutlich auf ihre Scheidung vom Amerikaner-Musiker Jason Isbell verwiesen hat. Amanda Shires mit Living und danach You Can't Escape the Way You Feel von den Pearl Fishers.

Irischer Musiker mit Basis in Berlin, Robert John Hope mit Managing. Late Night Sounds auf SR Kultur, Bayern 2, MDR Kultur und Bremen 2, gerade mit den Herzstücken. Die kanadische Musikerin Abigail LaPelle hat ein Album rausgebracht mit 9 Songs. Jeder Song für einen Monat ihrer Schwangerschaft. Shadow Child hat sie das Album betitelt und spielt damit auf die besondere Optik von Ultraschallbildern an. In Vancouver hat Abigail LaPelle die Songs aufgenommen und obwohl sie so unglaublich persönlich sind und von der Erkenntnis geprägt, dass sich das Leben radikal verändern wird, wenn ein Baby da ist, hat sie doch auch Menschen gefunden, die sie einladen wollte mitzusingen. Alle kommen auch aus British Columbia und alle sind Mütter. Jill Barber war dabei, ebenso wie Frazee Ford. Abigail LaPelle sagt, sie haben alle einzigartige, unverwechselbare Stimmen und genau das ziehe sie sehr an. Der Sound ist erdig und unverstellt. Den Titelsong Shadow Child hat Abigail LaPelle mit Frazee Ford aufgenommen.

Ach, den mag ich sehr, diesen etwas ausgedehnteren Song über das Verwehen, Verschwinden, Vergehen von Menschen, Dingen und Eindrücken. The Autumn Defense mit The Ones. Herzstücke in den Late Night Sounds. Und Herzstücke können für jeden was anderes sein, vielleicht ja auch Live-Songs. So ein Live-Song, bei dem man das Gefühl hat, man ist ganz nah dran an Künstlerinnen und Kunst. Ami Warning hat 2019 bei uns in Bremen einen ihrer Songs live gespielt. Momentan.

Momentan, das war Ami mit einem Live-Song von 2019 auf Bremen 2. MDR Kultur, Bayern 2 und SR Kultur gibt's gerade die Herzstücke. Und manchmal müssen die sich ja auch erst ihren Weg bahnen. Ilzis Vater Lawrence Juber ist Gitarrenspezialist und hat mal in der Band Wings von Paul McCartney gespielt. Und Tochter Ilse hat auch das musikalische Talent, aber sie hat sich erstmal gedacht, schreibe ich lieber was für andere, unter anderem für Miley Cyrus und Harry Styles. Aber irgendwann hat sich Ilse offenbar gedacht, warum jetzt nicht doch mal selbst ein Album rausbringen. Das war 2023. From the Valley heißt das Album und ist eine Liebeserklärung an die Musikwelt Kaliforniens, an Folk, an handgemachte Musik. Plötzlich im Mittelpunkt zu stehen mit ihren Songs, das sei zu Anfang auch so ein bisschen furchteinflößend gewesen, hat Ilse erzählt. Ilse mit Down to the Bone.

Dinge, Momente, Orte, Geräusche, die einen an jemanden erinnern. Things that always make me think of you, Venice aus Kalifornien. Und damit geht die heutige Ausgabe der Herzstücke aus Bremen langsam zu Ende. Kommen Sie weiter gut in den späten Abend. Tschüss und bis bald, sagt Ihre Nicole Nellhiebel.

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1: Hier sind die Herzstücke aus Bremen. Ich bin Christine Heug und möchte mich jedes Mal auf den Boden werfen vor Rührung, vor Gefühl, Melancholie, von all dem Zauber.

0: Das war Decca in My Mind. Was Neues von Massive Attack. Per se schon für viele ein Grund zur Freude. Wenn die sich aber ihn ins Studio bitten, den Meister des vokalen Tiefgangs, den, der nie was dafür konnte, denn es war ja nicht er, der betrunken war, sondern das Piano, der mit Waltzing Matilda mitten durchs Herz schneidet, immer und immer wieder. Dann, oh, Tom Waits. Und dieser Song, ein Porträt einer Epoche der amerikanischen Geschichte, der jetzigen. Und wir wissen, die steckt voller Spannungen und Gewalt. Und dieser Song und das Thema, beide gehen tief. Jetzt in den Herzstücken Massive Attack und Tom Waits' Boots on the Ground.
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Die wunderbare Amy Shark war das mit Adore, Bayern 2, MDR Kultur, SR Kultur und Bremen 2. Als es sie noch gab, buhu, ich sagte, als es sie noch gab, hatten wir sie gern bei uns als Gäste, die wunderfeine Band Rhonda. Und auch wenn Milo Milone und ihre tollen Jungs sich vor einer Weile getrennt haben, so haben wir unter anderem das hier für die Ewigkeit. Eine Live-Aufnahme aus dem Bremen 2 Studio. So viel Seele, so viel wabernde Dunkelheit, die einhüllt und ganz, ja, betrunken macht. Genießen Sie den heutigen Live-Schatz in den Late-Night-Sounds. Hier sind Rhonda und Couldn't Say Yes.

Hier sind die Herzstücke immer donnerstags zwischen 21 und 23 Uhr. Können Sie einsteigen in den Zug nach, ja, wohin eigentlich? Was ist Ihr perfekter Platz, um zur Ruhe zu kommen und mal wieder was zu spüren? Wohin würden Sie all diese Musik mitnehmen, wenn Sie sich jetzt mal wegträumen dürften? Tatsächlich, es gibt wunderschöne Orte auf der Welt, aber das mit dem mal wieder einfach sein, das geht auch genau da, wo Sie gerade sind. Und die Herzstücke, die helfen Ihnen dabei. Auch wenn die Welt mal wieder auf dem Kopf steht. Auch wenn man sich mit jemandem zusammentut, damit das sich verloren fühlen durch zwei geteilt werden kann. Davon handelt dieser Song von Patrick Watson, jetzt in den Late Night Sounds, Lost With You.

Lover's Holiday, das waren Duran Jones and the Indications. Jetzt neue Sounds von OK Kid aus Gießen. Mann, die sind so gut. Wabernde Sounds mit Tiefgang und einer ganz eigenen Art von Poesie. Hier hören wir von dieser stechenden, schmerzlichen Nähe nach einem Ende einer Beziehung. Von Momenten erzählen sie hier, die zwischen Melancholie und Aufbruch liegen. Und von diesen kleinen Erinnerungen, die so wichtig sind, die aber manchmal irgendwie verblassen. Ihr neues Album heißt Komm, wir bleiben stehen. Hier sind OK Kid und Farbfilm.

Parting Glass. Dankeschön für dieses Herzstück, Cara Dillon. 1982. Wahnsinn. Da kam dieser Song raus, den wir wohl alle, die wir ein klitzebisschen älter sind, sofort im Ohr haben. Von Yazoo, Only You. Nun hat sich ein eher unbekannter, aber kreativer Musikproduzent in ein Projekt geworfen, das die Kunst des Coverns in den Mittelpunkt stellt. Und allein dieses Beispiel zeigt, hier wird nicht stumpf Copy and Paste gemacht. Das ist eine wirklich respektvolle und feine Art, einen Hit in andere Farben zu tauchen. Wir hören gesanglich die Schweizer Singer-Songwriterin Joja Marlene, wunderschöne Stimme. Machen Sie sich bereit für diese Coverversion von Only You, All I Needed. Hier ist Joja Marlene, Bayern 2, MDR Kultur, SR Kultur und Bremen 2. Genießen Sie das.

Joja Marlene. In der Heimat zählt sie zu den spannendsten neuen Stimmen. Diese Coverversion von Yazoo's Only You zeigt, warum das so ist. Well done. Singen oder singen und fühlen, was man singt, himmelweiter Unterschied, den sie gerade nochmal untermalt hat. Und jetzt gibt's Call the Moondust. Hier ist Glenn Phillips.

Löyvei aus Island war das mit Silver Lining. Für uns zusammen Bayern 2, MDR Kultur, SR Kultur und Bremen 2. Allesamt herzlich willkommen. Sehe ich da hinten schon wieder verspannte Schultern? Aber bitte, lassen Sie sich mal richtig, richtig hängen. Nutzen Sie die Zeit bis 23 Uhr. Und weil Übung den Meister macht und die Meisterin, gerne jeden Donnerstag, wenn sich die Herzstücke-Tür ab kurz nach 21 Uhr öffnet. Hier ist Woodkid in Your Lightness. Wow.

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1: Herzlich willkommen zu den Herzstücken in Bremen mit Liebe gestrickt. Ich bin Christine Heuk und ja, so einfach ist es schon. Wir schenken Ihnen immer donnerstags 2 Stunden einen Raum für sich und Ihr alles, also Körper, Seele, Herz. Ein kleines Paradies in Sounds zum Fühlen und Hören und Fließen lassen, was da so kommt. Dafür habe ich in dieser Stunde To Athena dabei. Mir fällt auf, die Schweiz ist mit tollen Musikern und Musikerinnen sehr präsent derzeit. Und ich habe auch einen Newcomer, Adam Taylor heißt er. Der kriegt sie stimmlich sofort. Sie werden es gleich hören. Und hier ist Dotan, Let the River In.

Punisher, das war Phoebe Bridgers, hat vor einer Woche was sehr Besonderes gemacht für ihre Fans. Ein spontanes Konzert im Madison Square Garden in New York. $1 Eintritt. Keine Handys erlaubt, nur 3 Tage vorher überhaupt angekündigt. Das war eine pure Herzenssache. Und ja genau, mit dem Herz in der Stimme geht's weiter. Darf ich vorstellen, in den Late Night Sounds jetzt ein Song von ADMT. Dahinter verbirgt sich Adam Taylor. Super rührender Typ mit einem Weg hinter sich, der nicht wirklich sehr, sehr leicht war. Wie Sie im ARD Morgenmagazin vom 20. Mai sehen können, da gibt's einen kleinen Bericht über ihn anlässlich des Debütalbums. Das heißt From Good to Bad and Then Back Again. Und davon hören wir jetzt ADMT mit Stillwater.

Devin Dawson, Second Hand Hurt. Merkwürdig schön ist die Musik von Ea Otilde. Sie lebt in Oslo, hat ein paar neue Songs gemacht, reduziert, aber dicht. Ja, das geht, wenn man sich nämlich aufs Wesentliche konzentriert. Ein Spiegel dessen, was in ihrem Leben passiert ist zu dem Zeitpunkt, sind diese Songs und wie es einem so geht ohne festen Halt, aber mit ganz, ganz viel Sehnsucht in sich. Das ist Ea Otilde. Liebe Leute vor den Radiogeräten bei Bremen 2, Bayern 2, MDR Kultur und SR Kultur, hier ist It Only Makes Me Bitter.

Eher, Othilde, it only makes me bitter. Sie hören das, was ich Ihnen als wöchentliche Dosis überaus empfehlen möchte, die Herzstücke, donnerstags zwischen 9 und 11 am Abend. Einfach mal im großen Kreis Herzensmusik genießen. Das kann auch ein Cover sein, wenn es denn, ja, wenn es was rüberbringt, was Eigenes hat und wenn spürbar Liebe drin ist, wie in dieser Version von I Love You Always Forever. Im Original von Donna Lewis, hier von der Hamburger Band Willow Parlow.

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1: The Way I Love You Now, Daniel Doherty in den Herzstücken. Der Wuppertaler Timo Xanke nennt sich als Musiker Xanki und er gehört, meine lieben Herzstücke-Menschen. Und wenn der sagt, dass für ihn der Musiker Justin Vernon ein ganz großer Dreh- und Angelpunkt ist, bekannt durch Bon Iver, wissen Sie schon mal, in welche Richtung wir jetzt gehen. Emotionale Direktheit und klangliche Experimentierfreude. Folktronica, sagt er selbst zu seinen Sounds. Ich sag einfach nur wunderschön. Vom Debütalbum Small Moves, Elektronisches mit Herz. Hier ist Xanki und Not Over You.

Ja, mein Gott, ohne Kommentar, aber mit überlaufendem Herzen kann man diesen Song von Wanda so stehen lassen, bei niemand anders. Eine Aussage. Eine Frage kommt jetzt von Tu Athena, Schweizer Musikerin. Have I lost my magic? So heißt die neue Platte. Und sie setzt direkt einen Kontrapunkt, Tu Athena. Sie singt nämlich von Heilung und Hoffnung und der Suche nach dem entschwundenen Funken, der einen früher ausgemacht hat. Tu Athena jetzt in den Herzstücken mit Ready.

to Athena mit Harfe und Streichern untermalt, auch auf der Bühne übrigens. Und wenn Sie mögen Bayern 2, MDR Kultur, SR Kultur und Bremen 2, dann geht das Ganze eben auch live. Und zwar unter anderem am 28.10. in Frankfurt, einen Tag später am 29. in Hannover und am 5.11. ist to Athena in München. Sie hören die Herzstücke jetzt mit Taitour It's On Me.

Christo Warm mit Luna. Wenn man sich mal für was entschieden hat, dann geht's einem doch gleich besser, oder? Immer dieses Zweifeln und sollte ich nicht, aber ich könnte doch auch und ach, nein, einen Punkt setzen irgendwann und dann gucken, was passiert. Übrigens auch eine Notiz an mich dann und wann. Mind Made Up hören Sie dann gleich von Dominik Fies-Aimé. Ich bin Christine Heuk. Ich freue mich aufs nächste Mal mit Ihnen allen. Bis bald. Alles Liebe.

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1: Einen schönen guten Abend wünsche ich Ihnen. Am Mikrofon ist Nicole Nellhiebel und es gibt jetzt die Herzstücke aus Bremen. Musik zum Entspannen, zum Entdecken und vielleicht ja auch, um die Gedanken ein bisschen durch die Songs ziehen zu lassen. Kleine Aufforderung zum Bleiben, gleich mal hier am Anfang. Sie kommt von weit her, aus Neufundland, vom Singer-Songwriter Alan Doyle. Stay.

A Little Bit of Me, da darf man ja schon denken, dass da die eine oder andere Herzenssache verhandelt wird. Eine Reise durch Frankreich liegt so ein bisschen hinter diesen Songs. Die Suche nach einem neuen Ansatz, nach Klarheit und einem Aufbruch in das nächste Kapitel nach dem Debütalbum. Mal atmen und in sich selbst hineinhören. Am Ende stand unter anderem die Erkenntnis, dass es schon gut genug ist, was Mika Miller da in ihre Songs hineingibt. Hard Times ist einer der neuen, wie ich finde, sehr starken Titel.

Musik aus Norwegen von der Indie-Formation Benedict, ein Song, der sich immer mehr steigert. Purple and Green war das und sie sind bei den Herzstücken in den Late Night Sounds auf Bayern 2, MDR Kultur, Bremen 2 und SR Kultur. Ich weiß nicht, wie es Ihnen geht, aber mit neuer Musik ist es ja so. Manchmal sucht man irgendwas wirklich Neues, etwas, das einen so richtig überrascht und auch vielleicht ein bisschen fordert, was sich nicht beim ersten Hinhören so erschließt. Und manchmal, da darf es doch so etwas sein wie ein vertrauter Blick, eine Geste, eine Umarmung, etwas, das im Inneren eine sehr vertraute Seite anschlägt. Und so ist es mir gegangen, als ich die aktuelle Single von Billy Smith und Elizabeth Little gehört habe. Als Duo nennen sie sich Smith and Little und sie pflegen einen 70er-Jahre-Soft-Rock-Sound. Musik wie eine Erinnerung, die plötzlich wieder da ist. Und da liegt man mit der aktuellen Single doppelt richtig, denn Smith and Little covern einen Song aus den 70ern von der Band Pure Prairie League. You're Mine Tonight.

Sehr lässiger Sound von Smith & Little, Your Mind Tonight, aktuelle Single und Coverversion von einem Titel der Pure Prairie League. Und es klingt allerdings extrem nah am Original. Vielleicht wäre so ein Hauch mehr von eigener Handschrift auch ganz nett gewesen. Ein neues Album von Smith & Little soll kommen, demnächst. Herzstücke gibt's gerade in den Late Night Sounds. Wie macht man nach einem Mega-Hit weiter und findet seinen eigenen neuen Weg, ohne die Fans komplett zu irritieren? Diese Frage hat sich James Bay vor ein paar Jahren gestellt und Wild Love war eine der Antworten.

Junges Trio aus Südafrika, Jonathan Stephen Simons mit Spring to the Autumn. Herzstücke hören Sie gerade auf Bremen 2, MDR Kultur, SR Kultur und Bayern 2. Und wir treffen Nectar Wood mit ihrer aktuellen Single Wine into Water. Nectar Wood erzählt dazu, dass es in dem Song darum gehe, der Kindheit nachzutrauern, der Unschuld, der Zufriedenheit und dem Zustand, in dem man frei war von Selbstkritik. Es geht auch um die Sehnsucht nach nur einem einzigen Moment, in dem man wieder Kind sein kann. Elton John ist ein großer Fan von Nectar Wood und so verwundert es nicht, dass Nectar Wood es geschafft hat, ihn ins Studio zu locken, um den Klavierpart bei diesem Song zu übernehmen. Als wir ins Studio gingen, erzählt sie, um diesen Song aufzunehmen, musste ich mich selbst kneifen. Er ist so ein legendärer Musiker, dass es ein echtes Privileg war, einfach nur mit ihm im selben Raum zu sein. Wine into Water.

Lucky Man Glenn Hansard in den Herzstücken in den Late Night Sounds. Der Singer-Songwriter Tal Aditi lebt in Berlin, hat einen Jazz-Hintergrund und jetzt ein neues Album rausgebracht, das er Love Myself genannt hat und das fast so ein bisschen wie ein musikalisches Tagebuch der vergangenen Jahre gelesen werden kann oder besser gehört werden kann. Zweifel, Ehrgeiz, Enttäuschungen und Hoffnungen stehen im Mittelpunkt. Irgendwie einfach die Suche nach einem Weg, sich selbst zu akzeptieren. Love Myself eben. Tal Aditi ist ein virtuoser Gitarrist und kann für ganz schön viel Atmosphäre in seinen Songs sorgen und einen so richtig in seine Tracks reinziehen. Und warum nicht einfach mal das Feuer in sich akzeptieren und in die Wolken starren und sich über Liebe und Schönheit ein bisschen wundern? Tal Aditi, In Between World.

In Between World, ein neuer Song von Tal, ADT, Herzstück in den Late Night Sounds. Und die hören Sie gerade auf MDR Kultur, SR Kultur, Bremen 2 und Bayern 2. Zeit für einen hoffnungslos romantischen Love-Song. Und die kann der Amerikaner Gabe Dixon schreiben und singen. Denn er ist nicht nur Teil der Tedeschi Trucks Band und Songschreiber für andere, sondern er veröffentlicht eben auch seine eigenen Solowerke. So, und nun dieses hoffnungslos romantische. Ich könnte mein Leben damit verbringen, dich quer durch den Raum anzusehen. Bitte lass mich keinen Song über dich schreiben. Lass mich in diesem Moment sein. So heißt es in dem Song und das nennt man dann wohl Rhetorik. Denn hier ist der Titel. Gabe Dixon, Don't Make Me.

Why the Bright Stars Glow. Valerie June war das, ein Herzstück in den Late Night Sounds. Mit traurigen Fruitbats geht's gleich weiter nach den 22 Uhr Nachrichten und mit der Erkenntnis, dass man manchmal was besser singen als sagen kann. Also, bis gleich hoffentlich.

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1: Herzlich willkommen. Schön, dass Sie dabei sind. Die Herzstücke gibt's und die kommen aus Bremen. Zu Ihnen im Studio ist Nicole Nellhiebel. Und wir könnten uns jetzt gleich mal ein bisschen verzaubern lassen von der Nacht Bleu de la Nuit, Sass.

Days of Lanterna, Ben Howard war das. Herzstücke gibt's gerade in den Late Night Sounds. Und wenn der nächste Titel keins ist, dann weiß ich auch nicht mehr. Er kommt von der irischen Band Codaline und wird auf dem 5. und gleichzeitig letzten Album von Codaline sein. Es wird heißen We Were Only Young und kommt erst im Oktober. Aber die zweite Single Without You, die ist schon mal da. Das ist ein Song, den Steve Garrigan geschrieben hat, und zwar für seine Frau am Hochzeitstag der beiden. Und Steve Garrigan sagt dazu, ich war noch nie ein großer Redner, aber ich kann Songs schreiben. Without You wurde meine Rede. Es war unser erster Tanz und es fühlte sich zu besonders an, um es nicht zu teilen. Und man darf schon ein bisschen traurig sein, dass Codaline sich wirklich und echt verabschieden wollen, denn auch dieser Song ist ein echtes Herzstück der Band. Without You.

fein arrangierter Song von Rue Paines Lullaby Love. Sie sind bei den Herzstücken in den Late Night Sounds und das ist der gemeinsame Musikabend von Bremen 2, SR Kultur, MDR Kultur und Bayern 2. Wenn man die Stimme von Eric D. Johnson mal gehört hat, dann vergisst man sie in ihrer Eindringlichkeit nicht so leicht, finde ich. Eric D. Johnson ist die Fruit Bats und es gibt ein neues Album, The Landfill. Was macht unser Leben so aus, ist eine Frage, die das Leben indirekt stellt. Und da kann einem schon mal das Silberfischchen begegnen oder die große Frage nach den richtigen Abzweigungen im Leben. Musikalisch gerade raus sind diese Songs und das passt zu der Stimme, die sie singt und den manchmal erratischen Texten. Sie sagen, ein Vogel in der Hand sei schon was, aber ich habe vergessen was, schreibt Eric D. Johnson. Und du hast jede Art von Liebe gefunden, die du verlieren konntest und den traurigsten Teil des Songs. So heißt es in The Saddest Part of the Song, die Fruit Bats.

Fruit Bats, the saddest part of the song. Ein Herzstück hier bei uns in den Late Night Sounds. Und ich finde, es lohnt sich, das ganze Album zu hören. Da liegt so eine kantige Schönheit drin. Und das gilt, finde ich, auch für das letzte Album von Amanda Shires, Nobody's Girl, in dem sie auch recht deutlich auf ihre Scheidung vom Amerikaner-Musiker Jason Isbell verwiesen hat. Amanda Shires mit Living und danach You Can't Escape the Way You Feel von den Pearlfishers.

Irischer Musiker mit Basis in Berlin, Robert John Hope mit Managing. Late Night Sounds auf SR Kultur, Bayern 2, MDR Kultur und Bremen 2, gerade mit den Herzstücken. Die kanadische Musikerin Abigail LaPelle hat ein Album rausgebracht mit 9 Songs. Jeder Song für einen Monat ihrer Schwangerschaft. Shadow Child hat sie das Album betitelt und spielt damit auf die besondere Optik von Ultraschallbildern an. In Vancouver hat Abigail LaPelle die Songs aufgenommen und obwohl sie so unglaublich persönlich sind und von der Erkenntnis geprägt, dass sich das Leben radikal verändern wird, wenn ein Baby da ist, hat sie doch auch Menschen gefunden, die sie einladen wollte mitzusingen. Alle kommen auch aus British Columbia und alle sind Mütter. Jill Barber war dabei, ebenso wie Frazee Ford. Abigail LaPelle sagt, sie haben alle einzigartige, unverwechselbare Stimmen und genau das ziehe sie sehr an. Der Sound ist erdig und unverstellt. Den Titelsong Shadow Child hat Abigail LaPelle mit Frazee Ford aufgenommen.

Ach, den mag ich sehr, diesen etwas ausgedehnteren Song über das Verwehen, Verschwinden, Vergehen von Menschen, Dingen und Eindrücken. The Autumn Defense mit The Ones. Herzstücke in den Late Night Sounds. Und Herzstücke können für jeden was anderes sein, vielleicht ja auch Live-Songs. So ein Live-Song, bei dem man das Gefühl hat, man ist ganz nah dran an Künstlerinnen und Kunst. Amy Warning hat 2019 bei uns in Bremen einen ihrer Songs live gespielt. Momentan.

Momentan, das war Ami mit einem Live-Song von 2019 auf Bremen 2. MDR Kultur, Bayern 2 und SR Kultur gibt's gerade die Herzstücke. Und manchmal müssen die sich ja auch erst ihren Weg bahnen. Ilzis Vater Lawrence Juber ist Gitarrenspezialist und hat mal in der Band Wings von Paul McCartney gespielt. Und Tochter Ilse hat auch das musikalische Talent, aber sie hat sich erstmal gedacht, schreibe ich lieber was für andere, unter anderem für Miley Cyrus und Harry Styles. Aber irgendwann hat sich Ilse offenbar gedacht, warum jetzt nicht doch mal selbst ein Album rausbringen. Das war 2023. From the Valley heißt das Album und ist eine Liebeserklärung an die Musikwelt Kaliforniens, an Folk, an handgemachte Musik. Plötzlich im Mittelpunkt zu stehen mit ihren Songs, das sei zu Anfang auch so ein bisschen furchteinflößend gewesen, hat Ilse erzählt. Ilse mit Down to the Bone.

Dinge, Momente, Orte, Geräusche, die einen an jemanden erinnern. Things that always make me think of you, Venice aus Kalifornien. Und damit geht die heutige Ausgabe der Herzstücke aus Bremen langsam zu Ende. Kommen Sie weiter gut in den späten Abend. Tschüss und bis bald, sagt Ihre Nicole Nellhiebel.

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1: Hier sind die Herzstücke aus Bremen. Ich bin Christine Heug und möchte mich jedes Mal auf den Boden werfen vor Rührung, vor Gefühl, Melancholie, von all dem Zauber in seiner Stimme, wenn ich eben ihn höre. Sein Name ist Tom Waits. Neuester Song, besonderer Art, gleich hier für uns alle zusammen, für die kollektive Überemotion. Was Schönes ist übrigens. Darum nicht weglaufen jetzt, 2 Stunden Herzstücke beginnen. Auf der Stelle mit Fruit Bats und On the Avalon Stairs herzlich willkommen, wo auch immer Sie gerade sitzen, stehen oder liegen.

Das war Decca in My Mind. Was Neues von Massive Attack, per se schon für viele ein Grund zur Freude. Wenn die sich aber ihn ins Studio bitten, den Meister des vokalen Tiefgangs, den, der nie was dafür konnte, denn es war ja nicht er, der betrunken war, sondern das Piano, der mit Waltzing Matilda mitten durchs Herz schneidet, immer und immer wieder. Dann, oh, Tom Waits. Und dieser Song, ein Porträt einer Epoche der amerikanischen Geschichte der jetzigen. Und wir wissen, die steckt voller Spannungen und Gewalt. Und dieser Song und das Thema, beide gehen tief. Jetzt in den Herzstücken Massive Attack und Tom Waits Boots on the Ground.

Die wunderbare Amy Shark war das mit Adore, Bayern 2, MDR Kultur, SR Kultur und Bremen 2. Als es sie noch gab, buhu, ich sagte, als es sie noch gab, hatten wir sie gern bei uns als Gäste, die wunderfeine Band Rhonda. Und auch wenn Milo Milone und ihre tollen Jungs sich vor einer Weile getrennt haben, so haben wir unter anderem das hier für die Ewigkeit. Eine Live-Aufnahme aus dem Bremen 2 Studio. So viel Seele, so viel wabernde Dunkelheit, die einhüllt und ganz, ja, betrunken macht. Genießen Sie den heutigen Live-Schatz in den Late-Night-Sounds. Hier sind Rhonda und Couldn't Say Yes.

Hier sind die Herzstücke immer donnerstags zwischen 21 und 23 Uhr. Können Sie einsteigen in den Zug nach, ja, wohin eigentlich? Was ist Ihr perfekter Platz, um zur Ruhe zu kommen und mal wieder was zu spüren? Wohin würden Sie all diese Musik mitnehmen, wenn Sie sich jetzt mal wegträumen dürften? Tatsächlich, es gibt wunderschöne Orte auf der Welt, aber das mit dem mal wieder einfach sein, das geht auch genau da, wo Sie gerade sind. Und die Herzstücke, die helfen Ihnen dabei. Auch wenn die Welt mal wieder auf dem Kopf steht. Auch wenn man sich mit jemandem zusammentut, damit das sich verloren fühlen durch zwei geteilt werden kann. Davon handelt dieser Song von Patrick Watson, jetzt in den Late Night Sounds, Lost With You.

Lovers Holiday, das waren Duran Jones and the Indications. Jetzt neue Sounds von OK Kid aus Gießen. Mann, die sind so gut. Wabernde Sounds mit Tiefgang und einer ganz eigenen Art von Poesie. Hier hören wir von dieser stechenden, schmerzlichen Nähe nach einem Ende einer Beziehung. Von Momenten erzählen sie hier, die zwischen Melancholie und Aufbruch liegen. Und von diesen kleinen Erinnerungen, die so wichtig sind, die aber manchmal irgendwie verblassen. Ihr neues Album heißt Komm, wir bleiben stehen. Hier sind OK Kid und Farbfilm.

The Parting Glass. Dankeschön für dieses Herzstück, Cara Dillon. 1982. Wahnsinn. Da kam dieser Song raus, den wir wohl alle, die wir ein klitzebisschen älter sind, sofort im Ohr haben. Von Yazoo, Only You. Nun hat sich ein eher unbekannter, aber kreativer Musikproduzent in ein Projekt geworfen, das die Kunst des Coverns in den Mittelpunkt stellt. Und allein dieses Beispiel zeigt, hier wird nicht stumpf Copy and Paste gemacht. Das ist eine wirklich respektvolle und feine Art, einen Hit in andere Farben zu tauchen. Wir hören gesanglich die Schweizer Singer-Songwriterin Joja Marlene, wunderschöne Stimme. Machen Sie sich bereit für diese Coverversion von Only You, All I Needed. Hier ist Joja Marlene, Bayern 2, MDR Kultur, SR Kultur und Bremen 2. Genießen Sie das.

Joja Marleen. In der Heimat zählt sie zu den spannendsten neuen Stimmen. Diese Coverversion von Yazoo's Only You zeigt, warum das so ist. Well done. Singen oder singen und fühlen, was man singt, himmelweiter Unterschied, den sie gerade nochmal untermalt hat. Und jetzt gibt's Call the Moondust. Hier ist Glenn Phillips.

Loi Wei aus Island war das mit Silver Lining. Für uns zusammen Bayern 2, MDR Kultur, SR Kultur und Bremen 2. Allesamt herzlich willkommen. Sehe ich da hinten schon wieder verspannte Schultern? Aber bitte, lassen Sie sich mal richtig, richtig hängen. Nutzen Sie die Zeit bis 23 Uhr. Und weil Übung den Meister macht und die Meisterin, gerne jeden Donnerstag, wenn sich die Herzstücke-Tür ab kurz nach 21 Uhr öffnet. Hier ist Woodkid in Your Likeness. Wow.

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1: Herzlich willkommen zu den Herzstücken in Bremen mit Liebe gestrickt. Ich bin Christine Heuk und ja, so einfach ist es schon. Wir schenken Ihnen immer donnerstags 2 Stunden einen Raum für sich und Ihr alles, also Körper, Seele, Herz. Ein kleines Paradies in Sounds zum Fühlen und Hören und Fließen lassen, was da so kommt. Dafür habe ich in dieser Stunde To Athena dabei. Mir fällt auf, die Schweiz ist mit tollen Musikern und Musikerinnen sehr präsent derzeit. Und ich habe auch einen Newcomer, Adam Taylor heißt er. Der kriegt sie stimmlich sofort. Sie werden es gleich hören. Und hier ist Dotan, Let the River In.

Punisher, das war Phoebe Bridgers, hat vor einer Woche was sehr Besonderes gemacht für ihre Fans. Ein spontanes Konzert im Madison Square Garden in New York. $1 Eintritt. Keine Handys erlaubt, nur 3 Tage vorher überhaupt angekündigt. Das war eine pure Herzenssache. Und ja genau, mit dem Herz in der Stimme geht's weiter. Darf ich vorstellen, in den Late Night Sounds jetzt ein Song von ADMT. Dahinter verbirgt sich Adam Taylor. Super rührender Typ mit einem Weg hinter sich, der nicht wirklich sehr, sehr leicht war. Wie Sie im ARD Morgenmagazin vom 20. Mai sehen können, da gibt's einen kleinen Bericht über ihn anlässlich des Debütalbums. Das heißt From Good to Bad and Then Back Again. Und davon hören wir jetzt ADMT mit Stillwater.

Devin Dawson, Second Hand Hurt. Merkwürdig schön ist die Musik von Ea Otilde. Sie lebt in Oslo, hat ein paar neue Songs gemacht, reduziert, aber dicht. Ja, das geht, wenn man sich nämlich aufs Wesentliche konzentriert. Ein Spiegel dessen, was in ihrem Leben passiert ist zu dem Zeitpunkt, sind diese Songs und wie es einem so geht, ohne festen Halt, aber mit ganz, ganz viel Sehnsucht in sich. Das ist Ea Otilde. Liebe Leute vor den Radiogeräten bei Bremen 2, Bayern 2, MDR Kultur und SR Kultur, hier ist It Only Makes Me Bitter.

Eher, Othilde, it only makes me bitter. Sie hören das, was ich Ihnen als wöchentliche Dosis überaus empfehlen möchte, die Herzstücke, donnerstags zwischen 9 und 11 am Abend. Einfach mal im großen Kreis Herzensmusik genießen. Das kann auch ein Cover sein, wenn es denn, ja, wenn es was rüberbringt, was Eigenes hat und wenn spürbar Liebe drin ist, wie in dieser Version von I Love You Always Forever. Im Original von Donna Lewis, hier von der Hamburger Band Willow Parlow.

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1: The way I love you now, Daniel Dougherty in den Herzstücken. Der Wuppertaler Timo Xanke nennt sich als Musiker Xanki und er gehört, meine lieben Herzstücke-Menschen. Und wenn der sagt, dass für ihn der Musiker Justin Vernon ein ganz großer Dreh- und Angelpunkt ist, bekannt durch Bon Iver, wissen Sie schon mal, in welche Richtung wir jetzt gehen. Emotionale Direktheit und klangliche Experimentierfreude. Folktronica, sagt er selbst zu seinen Sounds. Ich sag einfach nur wunderschön. Vom Debütalbum Small Moves, Elektronisches mit Herz. Hier ist Xanki und Not Over You.

Ja, mein Gott, ohne Kommentar, aber mit überlaufendem Herzen kann man diesen Song von Wanda so stehen lassen, bei niemand anders. Eine Aussage. Eine Frage kommt jetzt von Tu Athena, Schweizer Musikerin. Have I lost my magic? So heißt die neue Platte. Und sie setzt direkt einen Kontrapunkt, Tu Athena. Sie singt nämlich von Heilung und Hoffnung und der Suche nach dem entschwundenen Funken, der einen früher ausgemacht hat. Tu Athena jetzt in den Herzstücken mit Ready.

Tyrathena mit Harfe und Streichern untermalt, auch auf der Bühne übrigens. Und wenn Sie mögen Bayern 2, MDR Kultur, SR Kultur und Bremen 2, dann geht das Ganze eben auch live. Und zwar unter anderem am 28.10. in Frankfurt, einen Tag später am 29. in Hannover und am 5.11. ist Tyrathena in München. Sie hören die Herzstücke jetzt mit Taitour It's On Me.

Christowam mit Luna. Wenn man sich mal für was entschieden hat, dann geht's einem doch gleich besser, oder? Immer dieses Zweifeln und sollte ich nicht, aber ich könnte doch auch und ach, nein, einen Punkt setzen irgendwann und dann gucken, was passiert. Übrigens auch eine Notiz an mich dann und wann. Mind Made Up hören Sie dann gleich von Dominik Fies-Aimé. Ich bin Christine Heuk. Ich freue mich aufs nächste Mal mit Ihnen allen. Bis bald. Alles Liebe.

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1: Einen schönen guten Abend wünsche ich Ihnen. Am Mikrofon ist Nicole Nellhiebel und es gibt jetzt die Herzstücke aus Bremen. Musik zum Entspannen, zum Entdecken und vielleicht ja auch, um die Gedanken ein bisschen durch die Songs ziehen zu lassen. Kleine Aufforderung zum Bleiben, gleich mal hier am Anfang. Sie kommt von weit her, aus Neufundland, vom Singer-Songwriter Alan Doyle. Stay.

Mitglied in einer preisgekrönten Band zu sein wie Elbow ist ja das eine, aber Soloalben zu machen, eben nochmal voller anderer Freiheiten. Das war Guy Garvey, Stimme von Elbow mit seinem Song Courting the Squall, ein Herzstück in den Late Night Sounds. Gerade ist das neue Album von Mika Miller erschienen, der britischen Produzentin, Songschreiberin und Sängerin mit einem großen Faible für Soul. Beim Albumtitel A Little Bit of Me, da darf man ja schon denken, dass da die eine oder andere Herzenssache verhandelt wird. Eine Reise durch Frankreich liegt so ein bisschen hinter diesen Songs. Die Suche nach einem neuen Ansatz, nach Klarheit und einem Aufbruch in das nächste Kapitel nach dem Debütalbum. Mal atmen und in sich selbst hineinhören. Am Ende stand unter anderem die Erkenntnis, dass es schon gut genug ist, was Mika Miller da in ihre Songs hineingibt. Hard Times ist einer der neuen, wie ich finde, sehr starken Titel.

Musik aus Norwegen von der Indie-Formation Benedict, ein Song, der sich immer mehr steigert. Purple and Green war das und sie sind bei den Herzstücken in den Late Night Sounds auf Bayern 2, MDR Kultur, Bremen 2 und SR Kultur. Ich weiß nicht, wie es Ihnen geht, aber mit neuer Musik ist es ja so. Manchmal sucht man irgendwas wirklich Neues, etwas, das einen so richtig überrascht und auch vielleicht ein bisschen fordert, was sich nicht beim ersten Hinhören so erschließt. Und manchmal, da darf es doch so etwas sein wie ein vertrauter Blick, eine Geste, eine Umarmung, etwas, das im Inneren eine sehr vertraute Seite anschlägt. Und so ist es mir gegangen, als ich die aktuelle Single von Billy Smith und Elizabeth Little gehört habe. Als Duo nennen sie sich Smith and Little und sie pflegen einen 70er-Jahre-Soft-Rock-Sound. Musik wie eine Erinnerung, die plötzlich wieder da ist. Und da liegt man mit der aktuellen Single doppelt richtig, denn Smith and Little covern einen Song aus den 70ern von der Band Pure Prairie League. You're Mine Tonight.

Sehr lässiger Sound von Smith & Little, Your Mind Tonight, aktuelle Single und Coverversion von einem Titel der Pure Prairie League. Und es klingt allerdings extrem nah am Original. Vielleicht wäre so ein Hauch mehr von eigener Handschrift auch ganz nett gewesen. Ein neues Album von Smith & Little soll kommen, demnächst. Herzstücke gibt's gerade in den Late Night Sounds. Wie macht man nach einem Mega-Hit weiter und findet seinen eigenen neuen Weg, ohne die Fans komplett zu irritieren? Diese Frage hat sich James Bay vor ein paar Jahren gestellt und Wild Love war eine der Antworten.